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1: Es ist 5 Uhr.
2: Guten Morgen, ich bin Jonathan Ernst.
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2: Das geplante Straßenausbauprojekt des Bundesverkehr 45 soll erhebliche Schwächen haben. Mit dem Programm will der Bundesrat den Ausbau von Straße und Schiene planen und dabei Prioritäten setzen. Die Finanzkontrolle stellt jedoch die Priorisierung und die Grundlagen in Frage und bezweifelt die Wirtschaftlichkeit einzelner Projekte. Das Verkehrsdepartement weist die Kritik zurück und hält die verwendeten Grundlagen für geeignet. Auf Trinkgeld werden in der Schweiz weiterhin keine Steuern erhoben. Auch Sozialversicherungsbeiträge müssen auf Trinkgeld nicht geleistet werden. Das hat das Parlament gestern Abend entschieden. Von Steuern und Sozialausgaben ausgenommen sein sollen demnach auch elektronisch bezahlte Trinkgelder. US-Präsident Donald Trump verliert beim Thema Briefwahl vor dem obersten Gericht. Wahlunterlagen können weiterhin nach den bisherigen Regeln verschickt werden. Der Supreme Court hat einen Antrag der Regierung für eine deutliche Verschärfung der Briefwahl abgelehnt und damit einem Entscheid eines unteren Gerichts zugestimmt. Anfang November wählen die USA das Repräsentantenhaus und einen Teil des Senats neu. NATO-Kampfjets haben über Litauen eine Drohne abgeschossen, das bestätigt die litauische Regierung. Litauens Präsident lobt die schnelle Reaktion der NATO. Wegen des russischen Angriffskriegs gegen die Ukraine hat das Land seine Zusammenarbeit mit den NATO-Verbündeten verstärkt. Noch keine Meldungen von der Strasse. Ich wünsche allen unterwegs ein gutes Ankommen am Ziel. Es gibt einen sonnigen Tag, die Temperaturen gehen am Nachmittag bis auf 27 Grad hoch. Morgen kühlt es dann aber ab, es gibt noch 20 bis 23 Grad und immer mehr Wolken. Und gegen morgen Mittag könnte es dann auch regnen oder sogar gewittern.

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2: Die heutige Frage ist kurz und knackig. Und zwar, was ist eine Adoption?
3: Plusrechnen. Nein, doch, Plus. Ja, Plusrechnen.
4: Adoption ist Plus.
2: Brauchst du da noch bei dir, dass du so im normalen Leben irgendetwas adoptierst?
4: Also es ist schon ein bisschen verloren gegangen, muss ich sagen, oder? Weil man halt viel oder Taschenrechner, das Handy zur Hand hat oder so.
2: Was gäbe es für dich für Möglichkeiten, um irgendetwas adoptieren?
5: Ja, an der Kasse zum Beispiel, um kurz zusammenrechnen, damit man nachher kann ungefähr schauen, wie viel Geld schon parat liegt.
2: Und bist du gut im Adoptieren?
5: Ja, es geht im Moment nicht mehr so. Ah, voll erwischt.
2: Kannst du mir sagen, was eine Adoption ist?
1: Plusrechnen.
2: Bist du gut im Adoptieren?
1: Normal.
2: Normal?
1: Durchschnittlich.
2: Durchschnittlich? Okay. Das reicht mir schon, wenn du durchschnittlich bist. Hättest du Lust, um mit mir zusammen ein bisschen adoptieren?
1: Nein.
2: Komm schon.
1: Nein.
2: Nein. Wir machen es ja zusammen.
1: Ah, wir machen es zusammen?
2: Ja.
1: Okay, wir versuchen es.
2: Also okay, komm. Sehr gut. Was willst du denn lieber, Bub oder Mädchen?
1: Ja, Bub oder Mädchen.
2: Adoptieren.
1: Adoptieren. Ja, adoptieren, ja. Aber eigentlich selber eins produzieren wäre besser.
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1: Es ist 17:30.
2: Guten Morgen, ich bin der Jonathan Ernst.
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2: Das geplante Straßenausbauprojekt des Bundesverkehr 45 soll erhebliche Schwächen haben. Mit dem Programm will der Bundesrat den Ausbau von Straße und Schiene planen und dabei Prioritäten setzen. Die Finanzkontrolle stellt jedoch die Priorisierung und die Grundlagen in Frage und bezweifelt die Wirtschaftlichkeit einzelner Projekte. Das Verkehrsdepartement weist die Kritik zurück und hält die verwendeten Grundlagen für geeignet. Mitarbeitende des Schweizer Radio und Fernsehens kritisieren die Neubesetzung von Kaderstellen bei SRF. Laut dem Newsportal Schweiz heute fühlten sich Radiomitarbeitende gegenüber TV-Mitarbeitenden benachteiligt bei der Besetzung. Außerdem halten viele Angestellte die neue Führungsorganisation für zu kompliziert. Für die Auswahl hätten nicht nur Erfahrung und Leistungsausweis gezählt. SRF wies die Vorwürfe zurück, das Bewerbungsverfahren sei stets fair und transparent gewesen. US-Präsident Donald Trump verliert beim Thema Briefwahl vor dem obersten Gericht. Wahlunterlagen können weiterhin nach den bisherigen Regeln verschickt werden. Der Supreme Court hat einen Antrag der Regierung für eine deutliche Verschärfung der Briefwahl abgelehnt und damit einem Entscheid eines unteren Gerichts zugestimmt. Anfang November wählen die USA das Repräsentantenhaus und einen Teil des Senats neu. NATO-Kampfjets haben über Litauen eine Drohne abgeschossen. Das bestätigt die litauische Regierung. Litauens Präsident lobt die schnelle Reaktion der NATO. Wegen des russischen Angriffskriegs gegen die Ukraine hat das Land seine Zusammenarbeit mit den NATO-Verbündeten verstärkt. Noch keine Meldungen von der Strasse. Ich wünsche allen unterwegs ein gutes Ankommen am Ziel. Es gibt einen sonnigen Tag, die Temperaturen gehen am Nachmittag bis auf 27 Grad rauf. Morgen kühlt es aber ab, es gibt noch 20 bis 23 Grad und immer mehr Wolken. Und gegen morgen Mittag könnte es dann auch regnen oder sogar gewittern.

Mit der Wachmacher in Dienstag, 16:06 ist es. Und heute geht eine spezielle WM los. Seilzug-WM Südafrika. Die Schweiz will wie letztes Jahr wieder ein paar Medaillen holen. Und weil wir hier bei der Wachmacher Seilzug-WM schon noch eine spezielle WM finden, haben wir mal geschaut, was es sonst noch so für crazy Weltmeisterschaften gibt. Gerade am 10:50 kommen wir bei uns in die Top 3 von den schrägsten Weltmeisterschaften sicher zum Schmunzeln und haben in der Kaffeepause gerade etwas gelassen.

0: Schönen guten Morgen mit der Taylor Swift, hier bei der FM1 Wachmacher. Müdigkeit ein bisschen abschütteln, es wird 6 Uhr.
1: Guten Morgen, ich bin der Jonathan Ernst.
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1: Seit 2019 haben die Ostschweizer Kantone knapp 12.000 Ausnahmebewilligungen für verbotene Waffen oder Waffenteile erteilt. Das zeigt eine Umfrage des St. Galler Tagblatts bei den Polizeikorps. Aus der SP kommt daher nun die Forderung nach klareren Regeln. Aus der SVP heißt es hingegen, dass solche Ausnahmebewilligungen keine Schlupflöcher, sondern Teil des beschlossenen Waffengesetzes seien. Das geplante Straßenausbauprojekt des Bundesverkehr 45 soll erhebliche Schwächen haben. Mit dem Programm will der Bundesrat den Ausbau von Straße und Schiene planen und dabei Prioritäten setzen. Die Finanzkontrolle stellt jedoch die Priorisierung und die Grundlagen in Frage und bezweifelt die Wirtschaftlichkeit einzelner Projekte. Das Verkehrsdepartement weist die Kritik zurück und hält die verwendeten Grundlagen für geeignet. Auf Trinkgeld werden in der Schweiz weiterhin keine Steuern erhoben. Auch Sozialversicherungsbeiträge müssen auf Trinkgeld nicht geleistet werden. Das hat das Parlament gestern Abend entschieden. Von Steuern und Sozialausgaben ausgenommen sein sollen demnach auch elektronisch bezahlte Trinkgelder. US-Präsident Donald Trump verliert beim Thema Briefwahl vor dem obersten Gericht. Wahlunterlagen können weiterhin nach den bisherigen Regeln verschickt werden. Der Supreme Court hat einen Antrag der Regierung für eine deutliche Verschärfung der Briefwahl abgelehnt und damit einem Entscheid eines unteren Gerichts zugestimmt. Anfang November wählen die USA das Repräsentantenhaus und einen Teil des Senats neu.
0: 2:30 jetzt gerade an dem Dienstagmorgen, 15. September, und es sieht gut aus auf der Strasse für euch in der Ostschweiz und Graubünden. Kommt gut und sicher ans Ziel, wenn ihr jetzt losfahrt oder schon unterwegs sind.
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0: Heute gibt es ja einen richtigen Bilderbuch, Herbsttag im Flachland, zuerst ein bisschen Nebel, später strahlend schön mit viel Sonne und bis zu 26 Grad.
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0: Da ist der Morgenshow und jetzt fängt fix die Zeit an, wo wir vom goldigen Herbst schwätzen. Sonnig, Blätter kommen auch langsam Farbe über. Da begleiten wir euch doch gerade mit «Goldenen Tag», jetzt von Handtricks.

Mit den Wachmachern kommen wir am 9 ab 6 auf eine Mini-Zeitreise. Mit dem Meghan Trainor haben wir euch ein bisschen 60er-Soul im modernen Kleid.

0: Weltmeisterschaften gehört, hat der Felix für euch die allerspeziellsten rausgesucht. Das ist unsere Top 3 von den schrägsten Weltmeisterschaften für euch. Platz Nummer 3.
1: Die Luftgitarre-WM in Finnland. Oh, bei dieser speziellen WM treten die Menschen ohne Gitarre gegeneinander an und tun so, als würden sie spielen. Das Motto des Events: Make Air Not War. Die Organisatoren sind überzeugt, dass es weniger Probleme auf der Welt gäbe, wenn einfach alle Menschen Luftgitarre spielen würden.
0: Super Sache. Und auf Platz 2?
1: Die Weltmeisterschaft im Frauenträgen.
0: Frauenträgen?
1: Ja, die haben die Finnen erfunden. Da reisen die Bärli an, wo der Mann die Frau durch einen Hindernisparcours trägt. Umgekehrt wäre übrigens auch erlaubt.
0: Okay.
1: Nur hat noch keine Frau Lust gehabt, ihren Mann 250 Meter weit zu schleppen.
0: Verstehe ich gut. Und das ist der grosse Platz 1 der verrücktesten Weltmeisterschaften.
1: Die Bart- und Schnurrbart-WM.
0: Hui.
1: Die Weltmeister gibt es in den Kategorien Naturbart, Schnurrbart oder zum Beispiel Vollbart. Fun Fact: Die WM findet alle zwei Jahre statt. Weil ja, musst du ja auch noch den Bart

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Der Bass pumpt am 20 ab 6 durch den Nebel. Heute gibt es aber noch ganz viel Sonne und bis 26 Grad. Das sind die FM1 Wachmacher. 100 Tage von Heiligabend und genau in der Mitte vom September habt ihr auch gerade einen Geburtstagsmarathon. Der September ist ja der geburtenreichste Monat des Jahres. Und wenn ihr Septemberkinder kennt, gut möglich, dass die in der Weihnachtszeit gezeugt worden sind. Also so stressig kann die Weihnachtszeit nicht sein, wenn gleich noch so viele Menschen Zeit zum Kuscheln

aufstehen mit dem Wachmacher am 6:45 und irgendwann ist immer das letzte Mal, in den nächsten Tagen vielleicht eins von den letzten Mal, wo noch die kurzen Hosen anlegen. Schönen Morgen miteinander, da ist Eva Max.

0: Guten Morgen, eine Minute vor um 6:30 und die Sommerpause, die ist offiziell durch. Da sind die Wachmacher am Dienstag, wo die neue Hockeysaison startet. Die Rapiona Lakers die spielen das erste Spiel daheim gegen Kloten und Davos daheim gegen Langnau. Und die Highlights von der ersten Runde die sehen ihr heute nach dem 10 auf 3+. So fein wie beim Remo Farrer geht es dann auf dem Eis nicht zu und her. Falling haben wir euch gerade nach dem Halbi. Wir haben euch mit Offenbach auch ein bisschen mehr Dampf, einen Bandencheck sozusagen. Said, oh, hi, nice to meet you. Und spielerisch kommt auch noch der Miles Smith daher. Die drei und viele mehr in der nächsten halben Stunde für euch.
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0: Und schon ist 6:30. Zeit zum Ausstehen für viele von euch, wenn ihr noch im Bett liegt. Einen guten Morgen miteinander von den Wachmachern.
3: Guten Morgen, ich bin der Jonathan Ernst.
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3: Seit 2019 haben die Ostschweizer Kantone knapp 12.000 Ausnahmebewilligungen für verbotene Waffen oder Waffenteile erteilt. Das zeigt eine Umfrage des St. Galler Tagblatts bei den Polizeikorps. Aus der SP kommt daher nun die Forderung nach klareren Regeln. Aus der SVP heißt es hingegen, dass solche Ausnahmebewilligungen keine Schlupflöcher, sondern Teil des beschlossenen Waffengesetzes seien. Das geplante Straßenausbauprojekt des Bundesverkehr 45 soll erhebliche Schwächen haben. Mit dem Programm will der Bundesrat den Ausbau von Straße und Schiene planen und dabei Prioritäten setzen. Die Finanzkontrolle stellt jedoch die Priorisierung und die Grundlagen in Frage und bezweifelt die Wirtschaftlichkeit einzelner Projekte. Das Verkehrsdepartement weist die Kritik zurück und hält die verwendeten Grundlagen für geeignet. NATO-Kampfjets haben über Litauen eine Drohne abgeschossen. Das bestätigt die litauische Regierung. Litauens Präsident lobt die schnelle Reaktion der NATO. Wegen des russischen Angriffskriegs gegen die Ukraine hat das Land seine Zusammenarbeit mit den NATO-Verbündeten verstärkt. US-Präsident Donald Trump verliert beim Thema Briefwahl vor dem obersten Gericht. Der Supreme Court hat einen Antrag der Regierung abgelehnt und damit die Sperre eines unteren Gerichts bestehen lassen. Damit werden Wahlunterlagen weiterhin nach den bisherigen Regeln verschickt. Trump hatte im Frühling verfügt, dass die US-Post Briefwahlunterlagen nur noch an Personen schicken darf, die auf einer Wählerliste ihres Bundesstaats stehen. Anfang November wählen die USA das Repräsentantenhaus und einen Teil des Senats neu.
0: 6:30 und für euch, die jetzt gerade losdüsen daheim oder sogar schon unterwegs sind, es sieht gut aus auf der Strasse in der Auschwitz und Graubünden. Weiterhin gute und vor allem sichere Fahrt euch.
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0: Geniessen ist angesagt im FM1-Land einen perfekten Herbsttag mit zuerst lokal noch ein bisschen Nebel, nachher dann viel Sonne und maximal 26 Grad und jetzt im Moment noch ein paar Grad frischer. Bei euch in Abtwil messen wir 11, im Wiesbad 13 und bei euch in Rezüns 12 Grad.
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mit dem Wachmacher mitten im September. Guten Morgen am 22.07. Und was machen wir heute Nachmittag oder am 4. Abend? Viele Buddies machen nächstes Wochenende zu.

0: Aufstehen mit Wachmacher. Es ist 19 vor 7 und kennen hier die 5 Grundrechenarten: Addition, Subtraktion, Multiplikation, Division und.
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3: Die heutige Frage ist kurz und knackig. Und zwar: Was ist eine Adoption?
4: Plusrechnen. Nein, doch, Plus. Ja, Plus rechnen.
5: Adoption ist Plus.
3: Brauchst du da noch jemanden, dass du so im normalen Leben irgendetwas adoptierst?
5: Also es ist schon ein bisschen verloren gegangen, muss ich sagen, oder? Weil man halt viel oder Taschenrechner, das Handy zur Hand hat oder so.
3: Was gäbe es für dich für Möglichkeiten, um irgendetwas adoptieren?
6: Ja, der Kasse zum Beispiel, um kurz zusammenrechnen, damit man nachher kann ungefähr schauen kann, wie viel Geld schon parat liegt.
3: Und bist du gut im Adoptieren?
6: Es geht im Moment nicht mehr so. Ah! Voll erwischt.
3: Kannst du mir sagen, was eine Adoption ist?
2: Plusrechnen.
3: Bist du gut im Adoptieren?
2: Normal.
3: Normal?
2: Durchschnittlich.
3: Durchschnittlich? Okay. Das reicht mir schon, wenn du durchschnittlich bist. Hättest du Lust, um mit mir zusammen ein bisschen adoptieren?
2: Nein.
3: Komm schon.
2: Nein.
3: Mal.
2: Nein.
3: Wir machen es ja zusammen.
2: Ah, wir machen es zusammen?
3: Ja.
2: Okay, wir versuchen es.
3: Also okay, komm. Sehr gut. Was willst du denn lieber, Bub oder Mädchen?
2: Ja, Bub oder Mädchen?
3: Adoptieren.
2: Ja, adoptieren, ja. Aber eigentlich selber eins produzieren, wäre besser.
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Es geht durch die Morgendämmerung im FM1-Land. Guten Morgen, 11.07 Uhr ist es. Lokal hinter bei euch am Morgen noch ein bisschen Nebel, gibt aber viel Sonne und bis 26 Grad heute. Geht jemand von euch das Wochenende auf München? Das Oktoberfest geht los. Und auch im FM1-Land gibt es in den nächsten Wochen einen Haufen von diesen Oktoberfestern. Und auf Insta habe ich bei Watson gesehen, wie hoch der Bierkonsum in verschiedenen Ländern so ist. In der Schweiz da wird knapp 50 Liter Bier pro Person getrunken, pro Jahr natürlich, nicht pro Oktoberfest. Mit dieser Menge sind wir irgendwo unter ferner Liefen oder ferner Tranken. Tschechien, wo auf Platz 1 ist, trinkt nämlich fast 3 Mal so viel Bier, also fast 150 Liter pro Person. Jetzt nehmen Sie mich noch Wunder, ob es in Tschechien echt auch 3 Mal so viel Bierbüch gibt. Vielleicht habe ich etwas zu viel Bier gehabt. So wie ich am Morgen früh schon am Lachen bin oder Lallen. In Tschechien 3 Mal so viel Bierbüch, wer weiß?

0: Was braucht ihr am 1 Minute vor 7 Uhr, um gut in den Tag zu starten? Wir hätten euch eine funky Big Band, einen super Background-Chor und einen von euren Lieblingssängern. Hey, mit dem Bruno Mars geht es in die Dienstag rein. Wir hätten euch nach dem Punkt bei den Wachmachern.
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0: Einen schönen guten Bonjour von der FM1 Wachmacher. Es ist 7 Uhr.
5: Guten Morgen, ich bin der Jonathan Ernst.
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5: Seit 2019 haben die Ostschweizer Kantone knapp 12.000 Ausnahmebewilligungen für verbotene Waffen oder Waffenteile erteilt. Das zeigt eine Umfrage des St. Galler Tagblatts bei den Polizeikorps. Aus der SP kommt daher nun die Forderung nach klareren Regeln. Aus der SVP heißt es hingegen, dass solche Ausnahmebewilligungen keine Schlupflöcher, sondern Teil des beschlossenen Waffengesetzes seien. Das geplante Straßenausbauprojekt des Bundesverkehr 45 soll erhebliche Schwächen haben. Mit dem Programm will der Bundesrat den Ausbau von Straße und Schiene planen und dabei Prioritäten setzen. Die Finanzkontrolle stellt jedoch die Priorisierung und die Grundlagen in Frage und bezweifelt die Wirtschaftlichkeit einzelner Projekte. Das Verkehrsdepartement weist die Kritik zurück und hält die verwendeten Grundlagen für geeignet. US-Präsident Donald Trump verliert beim Thema Briefwahl vor dem obersten Gericht. Wahlunterlagen können weiterhin nach den bisherigen Regeln verschickt werden. Der Supreme Court hat einen Antrag der Regierung für eine deutliche Verschärfung der Briefwahl abgelehnt und damit einem Entscheid eines unteren Gerichts zugestimmt. Anfang November wählen die USA das Repräsentantenhaus und einen Teil des Senats neu. NATO-Kampfjets haben über Litauen eine Drohne abgeschossen, das bestätigt die litauische Regierung. Litauens Präsident lobt die schnelle Reaktion der NATO. Wegen des russischen Angriffskriegs gegen die Ukraine hat das Land seine Zusammenarbeit mit den NATO-Verbündeten verstärkt.
0: Genau 2:07 ist an dem Dienstagmorgen und es hat erste kleinere Stocker im Morgenverkehr. Am meisten Zeit planen wir aktuell in der Region Rapperswil und zwar über den Seedamm und auch von Kemp-Braten her ins Zentrum von Rapperswil. 10 bis 15 Minuten plus sind es dort.
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0: Es kommt die Zeit, wo man den Garten langsam aber sicher so ein bisschen anfängt einwintern. Heute wäre ein wunderbarer Tag dazu. Es gibt viel Sonne und maximal 26 Grad. Am Morgen hier und dort noch ein paar Nebelschwaden.
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0: Gut gelaunt im Morgen mit dem Morgenshow und dieser Band, die schon über 20 FM1-Hits rausgehauen hat in den letzten 20 Jahren. Riesenband, One Republic für euch. Einen schönen Morgen mit Need Your Love.

Christina Aguilera bei der FM1 Wachmacher am 8 ab 7 und es wird gemunkelt, dass der Bruno Mars gleich Papi wird. Wenn er ein Baby hat, macht er wahrscheinlich auch ein bisschen Du-Du-Du. Schönen Morgen miteinander.

0: stehen gut auf mit der F1 Wachmacher. Es ist 11 ab 7 Uhr. Und wisst ihr, wo gerade ein paar von den stärksten Schweizerinnen und Schweizer sind? Südafrika. Dort kämpfen an der Seilzeug-WM um Medaillen. Und weil da schon eher eine spezielle WM ist, hat sich unser Felix mal auf die Suche nach den Top 3 der schrägsten Weltmeisterschaften gemacht. Platz 3.
1: Tiramisu-Weltmeisterschaft im Oktober in Italien. 320 Tiramisu-Kreationen kämpfen um den Tiramisu-Weltmeistertitel. Und das Beste daran, es werden noch Testesser gesucht.
0: Da wäre ich sofort einer dafür. Platz 2.
1: Die Handy-Weitwurf-Weltmeisterschaft in Finnland. Ja, jedes Jahr werden hier alte, kaputte Handys so weit wie möglich geworfen. Der offizielle Weltrekord ist bei 110 Meter.
0: Uiuiui, grossartig. Und da haben wir Platz 1 von den verrücktesten Weltmeisterschaften.
1: Die Weltmeisterschaft im Extrembügeln.
0: Oha.
1: Rund 60 Extrembüglerinnen aus 10 Nationen sind da schon gekommen und mussten mit dem Bügeleisen einen Parcours absolvieren, okay. Unter anderem am Fluss, im Wald und auf einem Felsen oben bügeln.

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0: mystischen Hit von Temper City am 17 ab 7 passt ein bisschen Nebel perfekt. Guten Morgen miteinander und dort, wo noch ein bisschen hint. Später wird es überall strahlend schön und bis 26 Grad warm. Da sind die FM1 Wachmacher. Kommen wir auch fast nicht mehr aus dem Geburtstag feiern raus. Wir sind mitten im geburtenreichsten Monat, im September. Da kommen nämlich am meisten Kinder auf die Welt. Und Septemberkinder, die sind ja im Advent über die Festtage irgendwann gezeugt worden. Und in genau 100 Tagen ist ja auch schon Weihnacht. Dann werden also im FM1-Land garantiert nicht nur Geschenke ausgepackt.
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1: Mitte September, guten Morgen am 7:30. Habt ihr eure Badhosen schon versorgt? Viele Badis im FM Island sind noch genau bis am Wochenende offen. Und heute wäre also der schönste und vor allem auch wärmste Tag der Woche, um nochmal einen Schwung zu nehmen und vielleicht am Badipersonal Ciao sagen. Jetzt begleiten wir euch zuerst mal auf dem Arbeitsweg mit der meisten Musik. Gerade 3 Doppelpack haben wir euch. Der Michael Schulte zusammen mit den Austis. David Guetta zusammen mit der Sia. Und Shakira mit dem Burna Boy. Doppelt gute Unterhaltung bei den Wachmachern in der nächsten Viertelstunde für euch.
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1: Schön, sind ihr am 7:30 auch schon wach. Da sind die FM1 Wachmacher und wir wünschen euch einen guten Dienstagmorgen.
17: Guten Morgen, ich bin der Jonathan Ernst.
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17: Das Parlament will Schweizer Brot besser vor der Konkurrenz aus dem Ausland schützen. Nach dem Nationalrat hat gestern auch der Ständerat einem entsprechenden Vorstoß zugestimmt. Der Bundesrat soll die Zollvorteile für importierte Backwaren abschaffen und damit die Schweizer Brotproduktion stärken. Der Bundesrat war wegen des Freihandelsabkommens mit der EU dagegen, muss den Vorstoß nun dennoch umsetzen. Seit 2019 haben die Ostschweizer Kantone knapp 12.000 Ausnahmebewilligungen für verbotene Waffen oder Waffenteile erteilt. Das zeigt eine Umfrage des St. Galler Tagblatts bei den Polizeikorps. Aus der SP kommt daher nun die Forderung nach klareren Regeln. Aus der SVP heißt es hingegen, dass solche Ausnahmebewilligungen keine Schlupflöcher, sondern Teil des beschlossenen Waffengesetzes seien. US-Präsident Donald Trump verliert beim Thema Briefwahl vor dem obersten Gericht. Wahlunterlagen können weiterhin nach den bisherigen Regeln verschickt werden. Der Supreme Court hat einen Antrag der Regierung für eine deutliche Verschärfung der Briefwahl abgelehnt und damit einem Entscheid eines unteren Gerichts zugestimmt. Anfang November wählen die USA das Repräsentantenhaus und einen Teil des Senats neu. Die Ukraine hat in der Nacht mit Drohnen eine Industrieanlage in Russland angegriffen. Dabei seien die Anlage sowie mehrere Wohngebäude in der Region Samara beschädigt worden, berichtete die russische Nachrichtenagentur TASS. Todesopfer habe es keine gegeben. Gestern hatte US-Präsident Donald Trump noch angekündigt, Russland und die Ukraine wollten auf Angriffe auf gegnerische Energieanlagen verzichten.
1: 7:30 ist es und da haben wir 2 Viertelstunden Stocker im Morgenverkehr und zwar beide bei euch zu Rapperswil. Wenn ihr über den Seedamm und von Kempraten ins Zentrum fahrt, dann planen ihr mit 15 Minuten plus.
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1: Heute gibt es einen wunderbaren Sportsommer oder eben Herbsttag. Am Nachmittag bis zu 26 Grad, ein Haufen Sonne oben drauf. Jetzt am Morgen hinter zum Teil bei euch noch ein paar Nebelschwaden und kühlere Temperaturen. Bei euch in Sevelen messen wir 16, in Herisau 11 und bei euch in Amriswil 12 Grad.
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Ab aufs Eis, das sind die FM1 Wachmacher, 22 vor 8. Und heute geht's los mit Wintersport. Die Hockey-Saison, die geht los. Davos spielt daheim gegen Langnau, Rapperswil-Jona-Lakers daheim gegen Kloten. Und auf 3+, da seht ihr dann die Zusammenfassung nach dem 10 Uhr am Abend.

0: Mit dem Wachmacher geht es am 19.08. nochmal rasch zurück in die Schule für euch. Heute geht es im Rechnen um Adduktion, Substraktion, Multiplikation, Division und...
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3: Die heutige Frage ist kurz und knackig, und zwar, was ist eine Adduktion?
4: Plusrechnen. Nein, doch, Plus. Mhm. Ja, Plusrechnen.
5: Adduktion ist Plus.
3: Brauchst du da noch jemanden, dass du so im normalen Leben irgendetwas adoptierst?
5: Also ist schon ein bisschen verloren gegangen, muss ich sagen, oder? Weil man halt viel oder Taschenrechner, gerade das Handy zur Hand hat oder so.
3: Was gäbe es für dich für Möglichkeiten, um irgendetwas zu adoptieren?
6: Ja, der Kasse zum Beispiel, um kurz zusammenrechnen, damit man nachher kann ungefähr schauen kann, wie viel Geld schon parat liegt.
3: Und bist du gut im Adoptieren?
6: Ja, es geht im Moment nicht mehr so. Ah, voll erwischt.
3: Kannst du mir sagen, was eine Adoption ist?
7: Plusrechnen.
3: Bist du gut im Adoptieren?
7: Normal.
3: Normal?
7: Durchschnittlich.
3: Durchschnittlich? Okay. Das langt mir schon, wenn du durchschnittlich bist. Hättest du Lust, um mit mir zusammen ein bisschen adoptieren?
7: Nein.
3: Komm schon.
7: Nein.
3: Mal.
7: Nein.
3: Wir machen es ja zusammen.
7: Ah, wir machen es zusammen?
3: Ja.
7: Okay, wir versuchen es.
3: Also okay, komm. Sehr gut. Was willst du denn lieber, Bub oder Mädchen?
7: Ja, Bub oder Mädchen?
3: Adoptieren.
7: Ah, adoptieren. Ja, ja, adoptieren, ja, ja. Aber eigentlich selber eins produzieren wäre besser.
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0: Der Luis Capaldi, an vielen Orten schon begleitet von der Sonne. Zum Teil hat es aber auch gerade ein bisschen stocken, wie uns der F1-Hörer Alex auf Grazis Verkehrshotline 0800 33 33 11 meldet.
1: Ich bin Niedertief oben, staut jetzt schon seit einer Viertelstunde bei der Lustmühle. Und von der Umfahrungsstraße Richtung St. Gallen auf Höhe Lustmühle. Also eben die ganze Umfahrungsstraße staut zurück seit 15 Minuten.
0: Planen von Tief auf St. Gallen also ein bisschen mehr Zeit ein und kommen gut an. Heute gibt es bis 26 Grad. Da sind die F1-Wachmacher Mitte September am 11 vor 8. Sind ihr Oktoberfest-Fan? Dann kommen wir jetzt wieder auf eure Kosten. Zu München geht es dieses Wochenende nämlich los.
1: Bei Niedertiefen oben staut sich schon
0: wieder. Zu München geht es los.
2: Ortschaft ist auf eine friedliche Wiesel.
0: Im FM1-Land sind die nächsten Wochen auch viele von euch wieder im Dirndl und Lederhosen unterwegs. Natürlich wird dann ganz viel Bier getrunken. Die neuesten Zahlen die zeigen, knapp 50 Liter Bier trinken die Schweizerinnen und Schweizer im Schnitt pro Jahr. Früher war noch einiges mehr gewesen, da sind wir auch in der Rangliste weiter vorne gewesen. Platz 1 geht dieses Jahr an die Tschechien. 150 Liter Bier pro Kopf, pro Jahr, also fast einen halben Liter pro Tag. Bei so viel Bier frage ich mich echt, ob die Tschechen echt ein bisschen eine andere Ernährungspyramide haben wie wir.
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0: Zweieinhalb Minuten vor dem 8. und nach dem Punkt gibt es für euch ein bisschen Lagerfeuerstimmung. Taylor Swift, zurück bei ihren Wurzeln, ein bisschen im Country-Style. Wir spielen euch bei den Wachmacher am meisten Musik und da ist ein Hit von vielen, der auf euch wartet.
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0: Hallo von der FM1 Wachmacher. Es ist 8 Uhr.
9: Guten Morgen, ich bin der Jonathan Ernst.
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9: Das Parlament will Schweizer Brot besser vor der Konkurrenz aus dem Ausland schützen. Nach dem Nationalrat hat gestern auch der Ständerat einem entsprechenden Vorstoß zugestimmt. Der Bundesrat soll die Zollvorteile für importierte Backwaren abschaffen und damit die Schweizer Brotproduktion stärken. Der Bundesrat war wegen des Freihandelsabkommens mit der EU dagegen, muss den Vorstoß nun dennoch umsetzen. Die Migros kämpft mit Lieferproblemen bei Deodorants. Seit mehreren Wochen fehlen einzelne Deos der Eigenmarken IM und M-Budget, schreibt das Newsportal Schweiz heute. Grund seien Änderungen bei der Beschaffung und Produktion sowie weitere Probleme entlang der Lieferkette. Markenprodukte sind weiterhin erhältlich. Wann alle Migros-Deos wieder verfügbar sind, ist unklar. Der Detailhändler rechnet mit einigen Wochen. Die Ukraine hat in der Nacht mit Drohnen eine Industrieanlage in Russland angegriffen. Dabei seien die Anlage sowie mehrere Wohngebäude in der Region Samara beschädigt worden, berichtete die russische Nachrichtenagentur TASS. Todesopfer habe es keine gegeben. Gestern hatte US-Präsident Donald Trump noch angekündigt, Russland und die Ukraine wollten auf Angriffe auf gegnerische Energieanlagen verzichten. NATO-Kampfjets haben über Litauen eine Drohne abgeschossen. Das bestätigt die litauische Regierung. Litauens Präsident lobt die schnelle Reaktion der NATO. Wegen des russischen Angriffskriegs gegen die Ukraine hat das Land seine Zusammenarbeit mit den NATO-Verbündeten verstärkt.
0: 2 ab 8 ist es und im Morgenverkehr da hat es ein paar Stocker im FM1-Land. Einerseits in der Region Chur, wenn ihr von Domadems Richtung Chur-Zentrum fahrt, durch das Wels-Störfli 10 Minuten plus, dann auf der A13 Samagreten Richtung Chur bei der Autobahnausfahrt Chur-Nord. Da sind es ebenfalls 10 bis 15 Minuten plus. Dann, wenn ihr von Tüfe über die Umfahrungsstrasse Richtung St. Gallen fahrt, sind es auch 10 Minuten. Und dann von allen Seiten ist das Zentrum von Rapperswil 10 bis 15 Minuten plus.
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0: Die Sonnenbrille, die ist bei vielen von euch, die von außen sind, schon auf der Nase. Es ist ein sonniger Dienstag, den ganzen Tag, höchstens harmlose Wolken. Jetzt am Morgen hier und dort vielleicht noch ein paar Nebelschwaden, die aber gleich verschwinden sollten. Und maximal 26 Grad am Nachmittag.
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0: Heute könnte es für euch einen super guten Tag geben. Das sind die FM1 Wachmacher am 12 ab 8. Guten Morgen miteinander.
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0: Der Rapper Stress, der spielt morgen in einer Woche exklusiv für eine Handvoll FM1-Hörerinnen und Hörer auf der FM1 Stage im BBC in Gossau. Klassiker und auch neue Lieder hat der Stress für euch dabei. Und er liest auch noch aus seinem neuen Buch über mentale Gesundheit vor. Und zum Stress wollen gefühlt alle von euch.
2: Hallo, liebes Radio FM1-Team. Es wäre für mich so der absolute Traum, an Stress FM1-Stage zu können zu gehen. Ich bin so ein riesengroßer Fan und habe ihn noch nie so näher können sehen, nur immer von weit weg. Ich würde mich so sehr freuen. Es wäre so geil.
0: Also wenn mein Wind Regula schon so ein riesen Fan ist, dann würde ich sagen, läuten wir ihre an und überraschen Sie.
3: Huber?
0: Regula, du gehst zum Stress.
3: Was? Sicher?
0: Ja.
3: Oh, so geil. Nein. Oh, ich freue mich so. Du schon.
0: Ja, genau. Ich bin's. Und du darfst dich also fest darauf freuen. Du hast ja gesagt, du hättest ihn noch nie so nah erlebt. Und da wirst du.
3: Oh mein Gott, das ist so cool. Du glaubst nicht, wie ich mich freue. Ich kann mir da tränen, wirklich.

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So schön, wie unsere Hits für euch sind, wird auch das Wetter. Ein Haufen Sonne und bis 26 Grad. Schön sind wir mit den Wachmacher unterwegs durch den Dienstag. Habt ihr in der Kindheit, in der Schule oder in der Jugend einmal auch Seilzüge gemacht? Ab heute sind die allerbesten dran. Die Seilzüge-WM Südafrika.

0: Die geht los. Eine spezielle Weltmeisterschaft, oder? Unser Felix hat darum für euch Top 3 von den wirklich allerspeziellsten und vor allem schrägsten Weltmeisterschaften gesucht. Da könnt ihr in der 9. Pause gerade ein bisschen die Arbeitsgespänchen unterhalten damit. Platz 3.
1: Tiramisu-Weltmeisterschaft im Oktober in Italien. 320 Tiramisu-Kreationen kämpfen um den Tiramisu-Weltmeistertitel. Und das Beste daran, es werden noch Testesser gesucht.
0: Da wäre ich sofort einer dafür. Platz 2.
1: Die Handy-Weitwurf-Weltmeisterschaft in Finnland. Ja, jedes Jahr werden hier alte, kaputte Handys so weit wie möglich geworfen. Der offizielle Weltrekord ist bei 110 Meter.
0: Uiuiui, grossartig. Und da haben wir Platz 1 von den verrücktesten Weltmeisterschaften.
1: Die Weltmeisterschaft im Extrembügeln. Rund 60 Extrembüglerinnen aus 10 Nationen sind da schon gekommen und haben müssen mit dem Bügeleisen einen Parcours absolvieren, okay. Unter anderem am Fluss, im Wald und auf einem Felsen oben bügeln.

noch einmal Badhose brauchen. 8:30 jetzt denn gerade. Heute gibt es einen wunderbaren Sportsommertag und viele Buddies im FM Island machen den ins Wochen zu. Geniessen es, wenn ihr noch geht.

0: 3 vor halb 9 ist es. Guten Morgen von der FM1 Wachmacher. Und ab heute da wird auf den Schweizer Eisfeldern wieder um jeden Puck gefightet. Die Hockey-Saison geht wieder los. Für die Rapperswil-Jona-Lakers und den HC Davos gibt es zum Start ein Heimspiel und Spiel zusammen Fassungen. Die schauen hier nach dem 10 auf 3+. Und da ist ein 6 mit Sternli. Mr. Know-It-All vom Teddy Swims, gerade nach dem Halbi für euch. Wir spielen euch am meisten Musik, um gut vorwärts zu kommen. Auch von der Ariana Grande und dem Bastian Baker. Selber ja ein super Hockeyler gewesen und sie alle hören hier in den nächsten 20 Minuten bei uns.
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0: Einen wunderbaren Dienstag wünscht euch die FM1 Wachmacher. Es ist 8:30.
16: Guten Morgen, ich bin Jonathan Ernst.
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16: Smart Glasses, also Brillen mit Kameras, bringen neuen Diskussionsstoff in die Schweizer Politik, unter anderem, weil damit heimlich gefilmt werden kann, berichtet der Tagesanzeiger. In Luzern, Bern, Basel und Wiel gibt es bereits politische Vorstöße für Verbote in Badis. Zudem haben bereits mehr als 16.000 Menschen eine Petition für ein vorläufiges Verbot unterschrieben. Für den Bundesrat reichen hingegen die bestehenden Datenschutzregeln grundsätzlich. Heimliches Filmen etwa ist bereits verboten. Das Parlament will Schweizer Brot besser vor der Konkurrenz aus dem Ausland schützen. Nach dem Nationalrat hat gestern auch der Ständerat einem entsprechenden Vorstoß zugestimmt. Der Bundesrat soll die Zollvorteile für importierte Backwaren abschaffen und damit die Schweizer Brotproduktion stärken. Der Bundesrat war wegen des Freihandelsabkommens mit der EU dagegen, muss den Vorstoß nun dennoch umsetzen. Die Migros kämpft mit Lieferproblemen bei Deodorants. Seit mehreren Wochen fehlen einzelne Deos der Eigenmarken IM und M-Budget, schreibt das Newsportal Schweiz heute. Grund seien Änderungen bei der Beschaffung und Produktion sowie weitere Probleme entlang der Lieferkette. Markenprodukte sind weiterhin erhältlich. Wann alle Migros-Deos wieder verfügbar sind, ist unklar. Der Detailhändler rechnet mit einigen Wochen. Die Ukraine hat in der Nacht mit Drohnen eine Industrieanlage in Russland angegriffen. Dabei seien die Anlage sowie mehrere Wohngebäude in der Region Samara beschädigt worden, berichtete die russische Nachrichtenagentur TASS. Todesopfer habe es keine gegeben. Gestern hatte US-Präsident Donald Trump noch angekündigt, Russland und die Ukraine wollten auf Angriffe auf gegnerische Energieanlagen verzichten.
0: 8:30 ist es und wenn ihr von Appenzell Richtung St. Gallen unterwegs sind, über die Umfahrungsstrasse planen wir aktuell mit 10 bis 15 Minuten plus, kommen weiterhin gut und sicher an euer Ziel.
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0: Da wäre doch noch etwas. Heute Nachmittag nochmal in die Bade gehen, vielleicht eins von den letzten Mal, weil am Wochenende viele Badis im FM Island zumachen. Es gibt auf alle Fälle einen Haufen Sonne und maximal 26 Grad. Jetzt im Moment messen wir bei euch in Bad Ragaz 15, in der Au 14 und in Vaduz 16 Grad.
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1: Ganz viele von euch haben wieder ein ruhiges Plätzchen gesucht, um zu hören, um was es geht. 350 Franken im Jackpot vom grossen FM Island Game. Wie viel Mal im Monat bestellt ihr Essen? Das ist die aktuelle Frage. Wir suchen die Antwort, die von über 100 Leuten die meisten gegeben haben. 0848 22 22 11. 350 Franken zum Shoppen gehen. Ich bin der Morgenshow und wünsche euch viel Glück.
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1: Jetzt geht dann bei irgendjemandem aus dem FM Island der Puls wahrscheinlich ein bisschen auf. Es geht im grossen FM Island Game nämlich schon um 350 Franken zum Shoppen gehen und wir wollen gerne die meistgesagte Antwort auf die Frage, wie viel Mal im Monat bestellen die Essen gehören. Da ist der Morgen, Joe, hallo.
2: Morgen, das ist Anita von Tüfe.
1: Hoi Anita.
3: Hoi, hoi.
1: Hättest du noch etwas zum Posten, das gerade so auf deiner Wunschliste steht?
2: Neues Velo braucht mein Sohn.
1: Gut, da wäre ja. 350 Stutz schon mal eine Anzahlung dran an, oder?
2: Mhm.
1: Was haben die meisten Leute gesagt?
2: Ich habe nicht alles gehört, aber ich sage vier.
1: Viermal? Ist noch nicht gesagt worden, Anita.
2: Okay, wenigstens.
1: Aber leider nicht Top-Antwort.
2: Oh nein!
1: Hey, aber ja, vielleicht hast du morgen nochmals Glück. Ja, so ist es. Morgen 400 Franken. Also das heisst, ein Velo kommt schon gleich näher.
2: Ja, hey, super, ja.
1: Probierst es einfach nochmal und ein gutes Tag.
2: Danke, gleichfalls.
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sind ihr Biertrinkerinnen und Biertrinker. Das sind die FM1 Wachmacher mit der aktuellen Bierstatistik. Schweizerinnen und Schweizer, die trinken pro Jahr knapp 50 Liter Bier. Nummer 1 Land ist Tschechien. Und zwar trinken sie dort 150 Liter, also fast dreimal so viel wie in der Schweiz. Und ganz ehrlich, da frage ich mich, haben sie in Tschechien echt eine andere Ernährungspyramide?

0: Gut 2 Minuten vor dem 9 Uhr und es dauert noch ein bisschen, aber langsam aber sicher wird das FM Island so schön herbstlich farbig. Und wir haben euch bei den Wachmachern bei allen Farben und zwar nach dem 9 Uhr. Schön sind ihr mit uns unterwegs.
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0: Punkt 9 ist es, da sind die FM1 Wachmacher am Dienstag, 15. September. Einen guten Tag miteinander.
14: Guten Morgen, ich bin der Jonathan Ernst.
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14: Smart Glasses, also Brillen mit Kameras, bringen neuen Diskussionsstoff in die Schweizer Politik, unter anderem, weil damit heimlich gefilmt werden kann, berichtet der Tagesanzeiger. In Luzern, Bern, Basel und Wiel gibt es bereits politische Vorstöße für Verbote in Badis. Zudem haben bereits mehr als 16.000 Menschen eine Petition für ein vorläufiges Verbot unterschrieben. Für den Bundesrat reichen hingegen die bestehenden Datenschutzregeln grundsätzlich. Heimliches Filmen etwa ist bereits verboten. Das Parlament will Schweizer Brot besser vor der Konkurrenz aus dem Ausland schützen. Nach dem Nationalrat hat gestern auch der Ständerat einem entsprechenden Vorstoß zugestimmt. Der Bundesrat soll die Zollvorteile für importierte Backwaren abschaffen und damit die Schweizer Brotproduktion stärken. Der Bundesrat war wegen des Freihandelsabkommens mit der EU dagegen, muss den Vorstoß nun dennoch umsetzen. Die Migros kämpft mit Lieferproblemen bei Deodorants. Seit mehreren Wochen fehlen einzelne Deos der Eigenmarken IM und M-Budget, schreibt das Newsportal Schweiz heute. Grund seien Änderungen bei der Beschaffung und Produktion sowie weitere Probleme entlang der Lieferkette. Markenprodukte sind weiterhin erhältlich. Wann alle Migros-Deos wieder verfügbar sind, ist unklar. Der Detailhändler rechnet mit einigen Wochen. Die Ukraine hat in der Nacht mit Drohnen eine Industrieanlage in Russland angegriffen. Dabei seien die Anlage sowie mehrere Wohngebäude in der Region Samara beschädigt worden, berichtete die russische Nachrichtenagentur TASS. Todesopfer habe es keine gegeben. Gestern hatte US-Präsident Donald Trump noch angekündigt, Russland und die Ukraine wollten auf Angriffe auf gegnerische Energieanlagen verzichten.
0: 2 ab 9 jetzt gerade und auf der Straße in der Auschwitz und Graubünden sieht es aktuell überall tipptopp aus. Kommt weiterhin gut und sicher ans Ziel.
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0: Hinter euch im Pool oder Bettli daheim noch Wasser drin? Heute Nachmittag gäbe es nochmal einen super Tag, um ein bisschen planschen im Wasser. Maximal 26 Grad und dazu einen Haufen Sonne.
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Da sind die FM1 Wachmacher. Kommen wir auch fast nicht mehr aus dem Geburtstagsfeiern raus. Wir sind nämlich mitten im geburtenreichsten Monat, im September. Da kommen in der Schweiz am meisten Kinder auf die Welt. Und Septemberkinder sind ja im Advent, über die Festtage, irgendwo dort umeinander gezeugt worden. Und in genau 100 Tagen ist ja auch schon wieder Weihnacht. Dann werden also im FM1-Land garantiert nicht nur Geschenke ausgepackt.

0: das sind die F1 Wachmacher und für euch Hockey-Fans ist heute fast ein bisschen so wie ein Festtag. Die Hockey-Saison die geht nämlich endlich wieder los. Der HC Davos und auch die Rapiona Lakers die spielen als erstes gerade mal ein Heimspiel. Und für euch, die die Zusammenfassungen sehen wollen, könnt ihr schauen, nach dem 10 auf 3+. Beim Remo Faro geht es ein bisschen feiner zu und her, wie auf dem Hockeyfeld. Der Michael Jackson leitet einen guten Rhythmus vor für euch. Und der Ray Dalton wird auch noch eingewechselt in der nächsten halben Stunde. Am meisten Musik bei den Wachmacher für euch. Einen guten Dienstag miteinander.
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9: Smart Glasses, also Brillen mit Kameras, bringen neuen Diskussionsstoff in die Schweizer Politik, unter anderem, weil damit heimlich gefilmt werden kann, berichtet der Tagesanzeiger. In Luzern, Bern, Basel und Wiel gibt es bereits politische Vorstöße für Verbote in Badis. Zudem haben bereits mehr als 16.000 Menschen eine Petition für ein vorläufiges Verbot unterschrieben. Für den Bundesrat reichen hingegen die bestehenden Datenschutzregeln grundsätzlich. Heimliches Filmen etwa ist bereits verboten. Das Parlament will Schweizer Brot besser vor der Konkurrenz aus dem Ausland schützen. Nach dem Nationalrat hat gestern auch der Ständerat einem entsprechenden Vorstoß zugestimmt. Der Bundesrat soll die Zollvorteile für importierte Backwaren abschaffen und damit die Schweizer Brotproduktion stärken. Der Bundesrat war wegen des Freihandelsabkommens mit der EU dagegen, muss den Vorstoß nun dennoch umsetzen. Die US-Regierung wollte den Aufenthalt von Studierenden auf maximal 4 Jahre begrenzen. Journalistinnen und Journalisten hätten höchstens 8 Monate am Stück in den USA bleiben dürfen. Nun hat ein US-Gericht die strengeren Visa-Regeln vorerst gestoppt, da die Begründung dafür unzureichend sei und eine Kosten-Nutzen-Abwägung fehle. Das Hauptverfahren läuft jedoch weiter. Keine grösseren Probleme auf der Strasse in der Region. Ich wünsche allen unterwegs eine gute Fahrt.
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10: Nochmal einen perfekten Sportsommertag. Gibt es heute zu Einstieg. Es ist der ganze Tag hauptsächlich sonnig mit nur ganz, ganz wenigen Wolken am Himmel und Temperaturen von um die 25 Grad.
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10: Und zum richtig wach werden und nochmal ein bisschen Energie tanken, beim Arbeiten einmal kurz durchstrecken. Die Anleitung dazu gibt es mit Offenbach. Head, Shoulders, Knees and Toes, gerade nach dem Solaroid.

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0: Jetzt geht's weiter mit Gen.

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12: Im Studio der Jonathan Ernst.
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12: Das Parlament will den Import von Pelzen verbieten, wenn es bei der Herstellung zu Tierquälerei kam. Nach dem Nationalrat hat auch der Ständerat einem entsprechenden Gegenvorschlag zur Pelzinitiative zugestimmt. Künftig sollen solche Pelze weder in die Schweiz eingeführt noch hier verkauft werden dürfen. Unterschied zur Initiative selbst ist, dass internationale und nicht-Schweizer Tierschutzstandards eingehalten werden müssten. Wärmepumpen verdrängen in der Schweiz zunehmend Öl- und Gasheizungen. Ende letztes Jahr wurde bereits jedes vierte Wohngebäude mit einer Wärmepumpe geheizt. Das zeigen neue Zahlen des Bundesamts für Statistik. Heizöl bleibt mit einem Anteil von einem Drittel zwar die wichtigste Energiequelle, bei Neubauten dominieren jedoch Wärmepumpen mit einem Anteil von drei Vierteln bereits deutlich. Forschende haben den Felssturz von Platten digital nachgebaut. Die Simulation der Eidgenössischen Forschungsanstalt für Wald, Schnee und Landschaft soll helfen, die Risiken solcher Naturgefahren besser abschätzen zu können. Für die Simulation sammelten die Forschenden seismische Daten, Luftbilder und Proben der Ablagerungen. Zusammen mit weiteren Daten konnte der Computer den gesamten Ablauf des Sturzes digital darstellen. Die US-Regierung wollte den Aufenthalt von Studierenden auf maximal 4 Jahre begrenzen. Journalistinnen und Journalisten hätten höchstens 8 Monate am Stück in den USA bleiben dürfen. Nun hat ein US-Gericht die strengeren Visa-Regeln vorerst gestoppt, da die Begründung dafür unzureichend sei und eine Kosten-Nutzen-Abwägung fehle. Das Hauptverfahren läuft jedoch weiter. Keine grösseren Probleme auf der Strasse in der Region. Ich wünsche allen unterwegs eine gute Fahrt.
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13: Wenn man es aus der Kaffeesicht sieht, dann sind wir heute doch wieder eher beim Eiskaffee wie beim Pumpkin Spice Latte. Es ist nochmal sportsummerlich im FM1-Land, den ganzen Tag hauptsächlich sonnig mit Temperaturen von um die 25 Grad.
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13: Im Schulzimmer gerade den Lektionswechsel nutzen und die Trennwände aufstellen für eine Prüfung. In dem Sinne Unterstützung bei der Aufsicht oder Unterstützung bei der Prüfung selber mit ganz viel Musik von der Rihanna, Nico Santos oder jetzt der Halli Humberstone.

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9: Ich bin Tina Colatrella.
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9: Der Nationalrat will die Beschaffung der F-35 Kampfjets trotz der Kritik nicht stoppen. Eine Mehrheit hält auch am Zusatzkredit von 394 Millionen Franken fest. Zuvor hatte eine parlamentarische Untersuchungskommission festgestellt, dass der kommunizierte Fixpreis für die Jets so nie existiert habe. Verteidigungsminister Martin Pfister kündigte eine rasche Stellungnahme des Bundesrats an. Insgesamt beantragt der Bundesrat mit der Armeebotschaft 2026 rund 3,4 Milliarden Franken. Wärmepumpen verdrängen in der Schweiz zunehmend Öl- und Gasheizungen. Ende des letzten Jahres wurde bereits jedes vierte Wohngebäude mit einer Wärmepumpe beheizt. Das zeigen neue Zahlen des Bundesamts für Statistik. Heizöl bleibt mit einem Anteil von einem Drittel zwar die wichtigste Energiequelle. Bei Neubauten dominieren jedoch Wärmepumpen bereits deutlich. Bei einem E-Bike-Unfall in Balgach ist ein 81-jähriger Mann lebensgefährlich verletzt worden. Er stürzte gestern Abend bei der Verzweigung Schlossstraße-Balgacherstraße, teilt die Kantonspolizei St. Gallen mit. Der Rettungsdienst versorgte ihn vor Ort, danach flog ihn die Rega ins Spital. Bei den internationalen Organisationen in Genf sind seit Anfang 2025 mehr als 2.800 Arbeitsplätze weggefallen. Grund sind vor allem finanzielle Kürzungen der USA und weiterer Staaten. Betroffen sind unter anderem UNO-Organisationen wie die WHO und das UNO-Flüchtlingshilfswerk. Es gibt zurzeit keine Meldungen in der Region. Wir wünschen euch eine gute und eine sichere Fahrt.
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10: Nach dem Mittag noch eine Glasse ist heute jetzt nicht unbedingt so mega weit hergeholt. Es ist nämlich auch weiterhin am Nachmittag sonnig und trocken mit Temperaturen von um die 25 Grad.
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10: Kein Wunder, sind wir mit Hunger unterwegs bei all diesen Plakaten am Strassenrand, Oktoberfest und Metzgete und was es noch alles gibt. Begleitung darum jetzt zügig Richtung Mittag mit dem Harry Styles.

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0: Eishockey-Fans unter euch, die freuen sich schon jetzt auf heute Abend.
1: Ja.
0: Nations League geht wieder los. Mhm. Vielleicht sind ihr aber auch so unterwegs wie ich und haben absolut keine Ahnung. Damit ihr aber gleich mitreden könnt, bei euch beim Arbeiten in der Pause. Unser Sport begeistert im Team. Der Morgen schon, du hast Top 3 Sätze parat,
1: wo
0: man immer kann sagen kann, und man wirkt automatisch wie ein Experte. Also erzähl mal, Top 3, Platz 3.
1: Zum Goal schiessen musst du einfach immer genug Leute im Slot haben.
0: Ja, keine Ahnung, was damit gemeint ist, aber man kann es sagen. Auf dem Platz 2, was haben wir dort?
1: Die verschiedenen Linien, die müssen einfach schneller wechseln.
0: Ja. Und Platz 1?
1: Sie müssen einfach den Böck schneller laufen lassen. Weißt du, so tak, tak, tak.
0: Okay, gut, da weiss ich, was gemeint ist.

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2: Ich bin Tina Colatrella.
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2: Das Parlament gibt grünes Licht für die Aufrüstung der Schweizer Armee. Nach dem Ständerat hat auch der Nationalrat die Armeebotschaft durchgewinkt und Verpflichtungskredite von rund 3,4 Milliarden Franken bewilligt. Darin enthalten sind auch knapp 400 Millionen Franken zusätzlich für die F-35 Kampfjets. Dieser Kredit ist umstritten, weil laut der Geschäftsprüfungskommission der frühere kommunizierte Fixpreis für die Jets nie existiert hat. Das Parlament will den Import von Pelzen verbieten, wenn es bei der Herstellung zu Tierquälerei kam. Nach dem Nationalrat hat auch der Ständerat einem entsprechenden Gegenvorschlag zur Pelzinitiative zugestimmt. Künftig sollen solche Pelze weder in die Schweiz eingeführt noch hier verkauft werden dürfen. Unterschied zur Initiative selbst ist, dass internationale und nicht Schweizer Tierschutzstandards eingehalten werden müssten. Bei einem E-Bike-Unfall in Balgach ist ein 81-jähriger Mann lebensgefährlich verletzt worden. Er stürzte gestern Abend bei der Verzweigung Schlossstraße-Balgacherstraße, teilt die Kantonspolizei St. Gallen mit. Der Rettungsdienst versorgte ihn vor Ort, danach flog ihn die Rega ins Spital. Bei den internationalen Organisationen in Genf sind seit Anfang 2025 mehr als 2.800 Arbeitsplätze weggefallen. Grund sind vor allem finanzielle Kürzungen der USA und weiterer Staaten. Betroffen sind unter anderem UNO-Organisationen wie die WHO und das UNO-Flüchtlingshilfswerk. Es gibt zurzeit keine Meldungen in der Region. Wir wünschen euch eine gute und eine sichere Fahrt.
3: Der Sportsommer gibt nochmal alles, könnte man heute definitiv sagen. Es ist auch weiterhin am Nachmittag voll und ganz sonnig mit nur vereinzelten Wolken am Himmel und Temperaturen von um die 25 Grad.

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Sportsummer, der gibt nochmal alles heute Dienstag. Es ist sonnig, auch am Nachmittag, das mit 25 Grad. Heisst Zeit, dass wir vielleicht doch auch nochmal kurz ein bisschen Sonnenmusik vorholen. Zum nochmal die Ferienfotos anschauen oder sich vielleicht sogar fühlen wie in der Ferien. Das geht wahnsinnig gut mit We Are The People von Empire Of The Sun. Mit dabei für euch in den nächsten 5 Minuten, jetzt als allererstes, der Teddy Swims hier bei FM1.

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11: Ich bin Tina Colatrella.
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11: Das Parlament gibt grünes Licht für die Aufrüstung der Schweizer Armee. Nach dem Ständerat hat auch der Nationalrat die Armeebotschaft durchgewinkt und Verpflichtungskredite von rund 3,4 Milliarden Franken bewilligt. Darin enthalten sind auch knapp 400 Millionen Franken zusätzlich für die F-35 Kampfjets. Dieser Kredit ist umstritten, weil laut der Geschäftsprüfungskommission der frühere kommunizierte Fixpreis für die Jets nie existiert hat. Bei einem E-Bike-Unfall in Balgach ist ein 81-jähriger Mann lebensgefährlich verletzt worden. Er stürzte gestern Abend bei der Verzweigung Schlossstraße-Balgacherstraße, teilt die Kantonspolizei St. Gallen mit. Der Rettungsdienst versorgte ihn vor Ort, danach flog ihn die Rega ins Spital. Wärmepumpen verdrängen in der Schweiz zunehmend Öl- und Gasheizungen. Ende des letzten Jahres wurde bereits jedes vierte Wohngebäude mit einer Wärmepumpe beheizt. Das zeigen neue Zahlen des Bundesamts für Statistik. Heizöl bleibt mit einem Anteil von einem Drittel zwar die wichtigste Energiequelle. Bei Neubauten dominieren jedoch Wärmepumpen bereits deutlich.
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11: Die Fußball-Champions-League-Finals finden 2028 in München und 2029 in Barcelona statt. Das hat die UEFA entschieden. Die Finals in der Europa League gehen nach Bukarest und Belgrad. Die Endspiele der Conference League werden nach Turin und Budapest vergeben. Es gibt zurzeit keine Meldungen in der Region. Wir wünschen euch eine gute und eine sichere Fahrt.
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12: Es sind wieder die Tage, wo wir am Morgen früh froh sind um eine Sitzheizung im Auto und am Mittag und Abend um eine Klimaanlage. Die Temperatur heute im FM1 lokal bis zu 27 Grad. Dazu ist es auch jetzt am Nachmittag weiterhin voll und ganz sonnig.
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12: Vorsruck an den Abend geht noch ganz schnell den Gruppenchat durchlesen. All die gefühlt 700 Nachrichten, die jetzt über die Mittagspause reingekommen sind, begleite ich dazu mit ganz viel Musik. One Republic, Dua Lipa oder jetzt der Miles Smith und der Nile Horan.

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11: Ich bin Tina Colatrella.
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11: In mehreren Schulhäusern in Arbon ist es heute zu Polizeieinsätzen gekommen. Das teilt die Kantonspolizei Thurgau mit. Gestern sei bei der Polizei die Meldung eingegangen, dass Videos mit Gewaltdrohungen an der Oberstufe Arbon kursieren. Die Polizei traf deshalb Massnahmen zum Schutz der Schülerinnen und Schüler sowie der Angestellten. Die Ermittlungen seien noch nicht abgeschlossen. Das Parlament gibt grünes Licht für die Aufrüstung der Schweizer Armee. Nach dem Ständerat hat auch der Nationalrat die Armeebotschaft durchgewinkt und Verpflichtungskredite von rund 3,4 Milliarden Franken bewilligt. Darin enthalten sind auch knapp 400 Millionen Franken zusätzlich für die F-35 Kampfjets. Dieser Kredit ist umstritten, weil laut der Geschäftsprüfungskommission der frühere kommunizierte Fixpreis für die Jets nie existiert hat. In England hat ein Mann gestanden, seine Ehefrau über mehr als 20 Jahre hinweg betäubt und vergewaltigt zu haben. Vor einem Gericht in Manchester bekannte er sich in insgesamt 60 Anklagepunkten schuldig, wie die Nachrichtenagentur PA berichtete. Die Taten sollen sich zwischen 2004 und 2025 ereignet haben. Dazu gehörte auch die Weitergabe intimer Bilder.
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11: Die Fußball-Champions-League-Finals finden 2028 in München und 2029 in Barcelona statt. Das hat die UEFA entschieden. Die Finals in der Europa League gehen nach Bukarest und Belgrad. Die Endspiele der Conference League werden nach Turin und Budapest vergeben. Es gibt zurzeit keine Meldungen in der Region. Wir wünschen euch eine gute und eine sichere Fahrt.
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12: Sportsummerloch im FM1-Land. So ist der Plan auch für den Rest vom Dienstagnachmittag. Es bleibt sonnig und trocken mit Temperaturen von um die 25 Grad.
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12: Schön sind ihr mit dabei und Begleitung zum Arbeiten, damit es vorwärts geht und Ring geht, selbstverständlich. Haben wir euch ganz viel Musik dabei? Dann startet die neue Stunde. Macht gerade Alex Warren.

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7: Kurzen Kaffee rauslassen, Büro schwarz ablassen oder mit den Baustellengespänen kurze Stärkung an der Tankstelle holen. Wir sind dabei, gleich mit den nächsten Hits nach unserem News-Update. Jetzt am 3.
8: Ich bin Tina Colatrella.
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8: Die erste 13. AHV-Rente dürfte im Dezember durchschnittlich knapp 1.600 Franken betragen. Das zeigt eine Auswertung des Bundes. Wie hoch die zusätzliche Rente tatsächlich ausfällt, hängt unter anderem von den Beitragsjahren und dem Zivilstand ab. Im Ausland fällt die 13. AHV-Rente häufig tiefer aus, weil viele Rentnerinnen und Rentner weniger Beitragsjahre in der Schweiz aufweisen. In mehreren Schulhäusern in Arbon ist es heute zu Polizeieinsätzen gekommen. Das teilt die Kantonspolizei Thurgau mit. Gestern sei bei der Polizei die Meldung eingegangen, dass Videos mit Gewaltdrohungen an der Oberstufe Arbon kursieren. Die Polizei traf deshalb Massnahmen zum Schutz der Schülerinnen und Schüler sowie der Angestellten. Die Ermittlungen seien noch nicht abgeschlossen. In England hat ein Mann gestanden, seine Ehefrau über mehr als 20 Jahre hinweg betäubt und vergewaltigt zu haben. Vor einem Gericht in Manchester bekannte er sich in insgesamt 60 Anklagepunkten schuldig, wie die Nachrichtenagentur PA berichtete. Die Taten sollen sich zwischen 2004 und 2025 ereignet haben. Dazu gehörte auch die Weitergabe intimer Bilder. Der Vulkan Ätna auf Sizilien ist weiterhin aktiv. Deshalb bleibt auch der Flughafen Catania heute Morgen geschlossen. Der Vulkan stößt eine Eruptionswolke bis in rund 4 Kilometer Höhe aus. Für den Flugverkehr gilt laut dem Beobachtungszentrum die höchste Warnstufe. Zahlreiche Flüge wurden bereits auf andere sizilianische Flughäfen umgeleitet.
7: Es ist 2:58 und da kann ich euch mit gutem Gewissen durchwinken in der Ostschweiz und im Graubünden. Kommt sicher ans Ziel.
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7: Sportsommer haben wir im FM1-Land, wer weiss, vielleicht sogar der letzte richtig milde Sportsommertag von dieser Saison. Bis zu 26 Grad zeigt das Thermometer heute an. Also unbedingt noch ein bisschen Sonne tanken, weil morgen Mittwoch starten wir zwar freundlich im Tag, aber im Tagesverlauf übernehmen die Wolken das Zepter und es wird wechselhaft mit Regen und Gewitter bei maximal 20 bis 22 Grad.
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7: Ja, vielleicht haben wir heute frei und bis jetzt erstaunlich wenig von dem erledigt, was wir ursprünglich vorgehabt. Dafür aber ziemlich viel von dem, was noch Lust drauf hatten. Ja, dann tönt es nach einem gelungenen Dienstag, vor allem bei dem tollen Wetter. Und es wird noch besser, weil wir spielen euch weiterhin ein Hit am anderen. Jetzt direkt 4 davon am Stück.

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0: vom Eis ist das um 17 ab 3. Und kennt ihr den? Wenn ihr aus dem Nichts einfach den Hitzki bekommt. Ja, beim ersten Mal ist es vielleicht noch lustig. Ja, beim fünften Mal schaut dann die Arbeitsspende langsam über. Und nach 20 Minuten ist es nur noch nervig. Genau so ist es mir heute Morgen gegangen. Aus dem Nichts habe ich den Hitzki bekommen. Und natürlich bin ich da froh gewesen, um jeden Tipp, wie ich denn den endlich los wird.
1: Ganz einfach, man muss überlegen, was man zum Mittag gegessen hat. Und dann hört es auf.
2: Ganz viel mal den Spruch aufsagen, Hitzki, Hitzki, hinter dem Haken, nimm mir doch den Hitzki ab.
3: Du musst einfach die Luft anheben, und zwar so lang, wie es geht. Also wenn du das Gefühl hast, du hast keine Luft mehr, musst du einschnuppen, dann einfach noch durchbeissen, durchbeissen, durchbeissen. Und irgendwann ist er weg.
0: Ja, Tipps von meinen Arbeitsgespänli haben heute Morgen irgendwie aber alle nicht so wirklich geklappt. Auch nicht Wasser trinken. Drum habt ihr sicher noch einen besseren Trick auf Lager. Was macht ihr, wenn ihr den Hitzki habt und ihn schnellstmöglichst wollt loswerden? Schickt mir eure besten Tipps. Bis nächstes Mal sicher froh drum. Jetzt direkt per WhatsApp ins Studio auf 0848 22 22 11.
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0: Neuen ist das. Kurz vor um 3:30 hier bei uns bei FM1, wo wir euch am meisten Musik spielen. Und wir sagen es euch nicht nur, nein, wir beweisen es euch. In der nächsten Viertelstunde schon parat für euch Self-Aware, der aktuelle von Temper City. Genau wie der Stimmungsgarant aus 80er von der Cindy Lauper. Girls just wanna have fun. Und auch Kenya Grace haut ihren Hit Strangers für euch raus. Das und noch mehr gibt's alles. Nach dem 3:30.
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Chef Nice im Dienstag, ein Nachmittag, Viertel vor vier. Ja, bei 26 Grad haut der Sportsommer nochmal so einen richtig schönen Tag raus. Und wenn ihr hier draußen arbeiten müsst, ganz ehrlich, ich glaube, es gibt Schlimmeres. Okay, vielleicht, wenn ihr ohne Musik arbeitet. Darum, bleibt bei uns hier bei FM1. Ja, wir hauen euch nämlich einen Hit dem anderen auf die Ohren. Zum Sonne geniessen und den Job erledigen. Und ja, mit dem richtigen Sound fühlt sich sogar die schwierigste und schwerste Arbeit ein bisschen leichter an. Ja, und Taylor Swift, die ist jetzt bereit für euch. Mit I Knew It, I Knew You.

0: Ja, nach ein paar Minuten und dann ist die Ferienpause angesagt. Der Kita im Kinski oder vielleicht auch im Büro, da ist es einfach vielleicht schnell Kaffee an der Kaffeemaschine. Und wir geben euch gerade auch die nächsten Hits mit auf den Weg in dieser Zvieri-Pause. Shakira und der Burna Boy mit Dai Dai. Schön schon bad.
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0: Ihr lieben Technikerinnen und ITler, schönes Gefühl, wenn nach langer Fehlersuche auf einmal alles wieder funktioniert, gell? Geniessen das Gefühl mit der nächsten Hitze im Ohr, geht nach unserem News-Update jetzt am 4.
5: Ich bin Tina Colatrella.
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5: Die Person, die verdächtigt wird, für den Brand in Thusis im August verantwortlich zu sein, bleibt in Untersuchungshaft. Die Staatsanwaltschaft Graubünden habe 3 Monate angeordnet wegen fahrlässiger Tötung und fahrlässiger Körperverletzung, heißt es auf Anfrage von Kisten SDA. Beim Brand kamen 4 Personen ums Leben, 6 wurden verletzt. Im Bündnerland gibt es 2 neue Wolfsrudel, und zwar im südlichen Misox am Eingang des Galanka-Tals und im Puschlav. Laut dem Bündneramt für Jagd und Fischerei besteht das Rudel im Misox aus 2 erwachsenen Wölfen und mindestens einem Welpen. Das Rudel im Puschlav zählt ebenfalls 2 erwachsene Wölfe und mindestens 7 Welpen. Für das Rudel im Misox liegt bereits eine Abschussbewilligung vor. Der Schweizer Rüstungskonzern RUAG hat eine Reorganisation angekündigt, die bis zu 49 Stellen kosten könnte. Betroffen sind die Standorte Bern, Thun und Emmen, wie das Unternehmen mitteilt. Grund für die Massnahmen sind ausbleibende Kundenaufträge in einem Geschäftsbereich und die Auslagerung von IT-Funktionen. Für betroffene Mitarbeitende ist ein Sozialplan vorgesehen, wie die RUAG weiter mitteilt. Beim Zusammenstoß eines Wassertaxis mit einem Motorboot in Venedig sind 2 Menschen ums Leben gekommen. Nach tagelanger Suche ist nun in den Gewässern Venedigs die Leiche einer 26 Jahre alten Frau gefunden worden, wie die Behörden mitteilen. Zuvor war bereits ihr 25 Jahre alter Ehemann nach der Einlieferung in ein Spital gestorben. Die beiden, ihr Italiener, sie Brasilianerin, hatten erst vor 3 Monaten geheiratet.
0: 2:04 haben wir, da schauen wir ins Zentrum von Gossau. Da ist uns ein Lastwagen liegen geblieben. Darum haben wir von allen Richtungen her, sei es auf der Wielerstrasse, wie auch von Herisau oben runter und von St. Gallen her, gute 10 bis 15 Minuten mehr. Sonst aber alles gut im FM1 Land. Hebt euch an und kommen gut an.
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0: Die Sonnenbrille, die hat man von außen auf der Nase, deine allzeit bereit auf dem Kopf. Viel Sonne und blauer Himmel haben wir heute noch mit bis zu 26 Grad. Morgen Mittwoch gibt es um die 20 bis 22 Grad, da ist es zuerst noch freundlich. Je länger aber der Tag, desto dichter werden die Wolken und es gibt dann vereinzelt Regen und Gewitter.
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0: Ja, während gewisse von uns schon am Feierabend denken, trinken andere gerade einen Kaffee vor dem Arbeiten. In der Gastro, in der Pflege, im Security-Bereich oder im Kulturbetrieb. Ja, ein Dienstag kommt erst jetzt in Fahrt. Wir geben euch vier Hits im Stück mit auf den Weg. Da gehen wir uns nicht nur Shakira und Adele, sondern auch Lady Gaga und jetzt Michael Schulte zusammen mit der

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0: Schön, sind wir mit FMIS unterwegs, oder wie Neas würde sagen.
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0: Ja, der Stress, der wartet auf euch. Und zwar schon am nächsten Mittwochabend im Bibisitz Gossau.
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0: Zwei von halb fünf ist es, liebes FM1-Land. Und wie sieht es da aus mit den Sachen, die ihr noch im Kühlschrank oder im Vorratsschrank kennt? Alles noch haltbar? Na, die Sängerin Naomi Laren kontrolliert das regelmäßig, weil sie hat den Tick,
1: dass ich immer aufs Ablaufdatum muss schauen, bevor ich etwas esse. Und wenn es jemand anders war, muss ich auch fragen, hey, hast du geschaut? Sag's mir.
0: Na gut, hat Musik kein Ablaufdatum. Ah, ihren Hit Stranger, noch recht aktuell, von 2 Jahren rausgekommen. Steph, Bryan Adams, Summer of 69, aber schon ein bisschen die Jahre gekommen, aus dem 83. Wir haben beide nach dem Halbzeit dabei und on top auch Harry Styles mit dem neuesten Wurf American Girls und natürlich noch viel, viel mehr.
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0: Für euch Buschauffeuse und Buschauffeure wird es jetzt wieder lebendiger. Mit Schulkind, Pendlerinnen und Pendler, Einkaufstaschen, ja, alle steigen ein und wollen irgendwo hin. Danke fürs Fahren. Jetzt ist es 16:30.
12: Ich bin Tina Golatrella. Guten Tag.
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12: Die Olma setzt dieses Jahr stärker aufs Mitmachen und Erleben. Neu gibt es an der Schweizer Messe für Landwirtschaft und Ernährung in St. Gallen eine Actionhalle mit Paddel, Tennis, Bouldern, Lasergame und einem Landwirtschaftssimulator. Daneben zeigen rund 640 Ausstellende ihre Angebote. Auch die Armee und die ETH Lausanne präsentieren sich. Gastkanton ist Schweiz. Die 83. Olma beginnt am 8. Oktober. Eine 14-jährige Schülerin ist im Oberstufenzentrum in Buchs von einem Treppengeländer gestürzt. Laut der St. Galler Kantonspolizei fiel sie ohne Fremdeinwirkung aus rund 5 Metern Höhe in die Tiefe und schlug auf einem Tisch auf. Sie wurde mit schweren Verletzungen ins Spital gebracht. Der Schweizer Rüstungskonzern RUAG hat eine Reorganisation angekündigt, die bis zu 49 Stellen kosten könnte. Betroffen sind die Standorte Bern, Thun und Emmen, wie das Unternehmen mitteilt. Grund für die Massnahmen sind ausbleibende Kundenaufträge in einem Geschäftsbereich und die Auslagerung von IT-Funktionen. Für betroffene Mitarbeitende ist ein Sozialplan vorgesehen, wie die RUAG weiter mitteilt. Rund 500.000 Tiere sind im vergangenen Jahr in der Schweiz für Tierversuche eingesetzt worden. Das sind 3% oder 15.000 Tiere weniger als im Vorjahr. Laut dem Bundesamt für Lebensmittelsicherheit nahmen hingegen Versuche, in denen die Tiere leiden mussten, zu. Die meisten Versuchstiere wurden für die Krebsforschung eingesetzt.
0: Wir werfen den Blick auf die Uhr, es ist 4:30 und den Blick den werfen wir um die Zeit auch auf unseren FM1 Live-Verkehrsradar. Da fängt es hier und da schon ein bisschen anziehen. Am längsten haben wir aber im Zentrum von Gossau, wenn ihr von Herisau oben runterkommt, gute Viertelstunde plus. Und auch auf der St. Galler Straße, wenn ihr von St. Gallen her Richtung Zentrum unterwegs sind, gute 10 bis 15 Minuten mehr, da wegen einem Lastwagen, der liegen geblieben ist. Sonst alles gut, über den Sorg.
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0: Der Dienstag macht es uns heute ziemlich einfach. Viel Sonne, blauer Himmel und angenehm warm ist es. Aktuell mit 24 Grad in Romanshorn und Znislautz. Im Liechtenstein sind sogar 26 Grad. Morgen Mittwoch wird es spannender. Zuerst ist es noch recht freundlich, aber je länger der Tag, desto mehr Wolken ziehen auf und bringen lokal Regen und Gewitter ins FM1-Land. Das im Schnitt bei um die 20 bis 22 Grad.
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von 5 Uhr haben wir. Liebes FM Island. Ja, das ist ein bisschen wie wenn ihr mega durst sind und euch jemand die Wasserflasche anhebt. Oder in der Schlange vor dem WC endlich die letzte Person vor euch rauskommt. Ja, der Schlussspurt, richtig, Feierabend. Der Feierabend für viele von euch am Horizont erkennbar und nicht mehr weit. Und wir begleiten euch natürlich sehr, sehr gern in euren wohlverdienten Feierabend. Geht's mit dem Lil Nas X.

0: Es ist das kurz vor dem 5 Uhr, wo die ein oder andere von euch gerade auf dem Sprung in Feierabend sind. Andere, die müssen noch ein paar Stunden zählen. Wir sind mit euch allen unterwegs. Egal wo ihr seid, egal was ihr macht. Und Bruno Mars, der steht auch schon parat. I just might. Und natürlich noch viel mehr gibt es nach dem 5 Uhr für euch.
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0: In der Autogarage werden die letzten Schlüssel übergeben und Kundinnen und Kunden freuen sich, dass das Auto wieder läuft wie heute. Wir sind bei euch jetzt mit allem Wichtigen von heute. Es ist 5 Uhr.
7: Ich bin Tina Golatrella. Guten Abend.
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7: Die Olma setzt dieses Jahr stärker aufs Mitmachen und Erleben. Neu gibt es an der Schweizer Messe für Landwirtschaft und Ernährung in St. Gallen eine Actionhalle mit Paddel, Tennis, Bouldern, Lasergame und einem Landwirtschaftssimulator. Daneben zeigen rund 640 Ausstellende ihre Angebote. Auch die Armee und die ETH Lausanne präsentieren sich. Gastkanton ist Schweiz. Die 83. Olma beginnt am 8. Oktober. Im Bündnerland gibt es zwei neue Wolfsrudel, und zwar im südlichen Misox am Eingang des Galanka-Tals und im Puschlav. Laut dem Bündneramt für Jagd und Fischerei besteht das Rudel im Misox aus zwei erwachsenen Wölfen und mindestens einem Welpen. Das Rudel im Puschlav zählt ebenfalls zwei erwachsene Wölfe und mindestens 7 Welpen. Für das Rudel im Misox liegt bereits eine Abschussbewilligung vor. Die Person, die verdächtigt wird, für den Brand in Thusis im August verantwortlich zu sein, bleibt in Untersuchungshaft. Die Staatsanwaltschaft Graubünden habe 3 Monate angeordnet wegen fahrlässiger Tötung und fahrlässiger Körperverletzung, heißt es auf Anfrage von Kisten SDA. Beim Brand kamen 4 Personen ums Leben, 6 wurden verletzt. Beim Zusammenstoß eines Wassertaxis mit einem Motorboot in Venedig sind 2 Menschen ums Leben gekommen. Nach tagelanger Suche ist nun in den Gewässern Venedigs die Leiche einer 26 Jahre alten Frau gefunden worden, wie die Behörden mitteilen. Zuvor war bereits ihr 25 Jahre alter Ehemann nach der Einlieferung in ein Spital gestorben. Die beiden, ihr Italiener, sie Brasilianerin, hatten erst vor 3 Monaten geheiratet.
0: Hey, Pfiff ist es. Da schauen wir gerade auf die grössten Knarzer im FM1-Land. Also mehr wie 10 Minuten haben wir aktuell nirgends, aber gute 10 Minuten mehr müsst ihr mitnehmen, wenn ihr von Ischen Richtung Haag unterwegs sind auf der Hauptstrasse, dann auch Tschan und im Zentrum von Vaduz, Chur auf der Masanserstrasse statt auswärts und bei euch im oberen Zürichsee über den Seedamm und von Krempraten her Richtung Rapperswil-Zentrum und auch zu Gossau, wenn ihr von Hirisau Richtung Gossau-Zentrum unterwegs sind.
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0: Der Feierabend ist bei vielen in Sicht und die Sonne die hält weiterhin brav die Stellung. Bei 22 bis 26 Grad lohnt sich der Dienstag heute auch wunderbar von außen ausklingen lassen. In der Nacht ist es zuerst noch klar, später gesellen sich immer mehr Wolken dazu. Also am Mittwoch kündigt sich ein Wetterwechsel an. Lokal mit Regen, Gewitter und maximal 22 Grad.
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0: Ja, ich hoffe, am Buffet wird der Laptop gegen den Kochlöffel, die Arbeitsschuhe gegen die Sneakers oder der Schreibtisch gegen den Hobbykeller tauscht. Und wer noch arbeitet, das Feierabendgefühl kommt auf jeden Fall schon mal aus dem Radio. Jetzt mit 4 Hits im Stück zum Start mit dem Teddy Swims.

0: Nein, es ist das 17.05 Uhr. Ja, und meine Arbeitsgespendli und Tipps gegen den Hitzki. Sagen wir es so, Hitzki hinter dem Hack. Nehmen wir doch den Hitzki ab und 20 Minuten später bin ich heute Morgen immer noch am Hitzki gewesen. Ja, auch Luft anheben, an irgendetwas denken oder trinken hat nichts genützt. Darum habe ich euch heute noch nach euren Keimtipps gegen den Hitzki gefragt und der F-Meisseur, der Jürgen, der hat die Sportübung mit integriert.
1: Hallo Pamela. Das Einzige, was hilft bei Hitzki, ist auf den Kopfstand. Den Kopfstand machen.
0: Ja, mag vielleicht funktionieren, wenn man den Kopfstand dann schafft. Der F-Meisseurin Barbara hat darum noch ganz einen interessanten Tipp gegen den Hitzki.
2: Hallo Pamela. Hey, ich habe einen super Trick, wie du den Hitzki schnell wegbringst, und zwar musst du hinterst trinken. Das schaffst du, indem du vorne runterlehnst und dann mit der Oberlippe am hinteren Rand des Glas ansetzt. So ein paar Schlücke trinken und nachher ist der Hitzki weg. Viel Spass beim Ausprobieren.
0: Hinterst trinken? Schreibt auch du sie auf unser Studio WhatsApp 0848 22 22 11. Merke ich mal auf jeden Fall und danke vielmals für eure super Tipps. Ja, kann vielleicht auch der eine oder die andere von euch brauchen. Wenn

100 Tage. Ja, liebes F. Maisland, genau so lange geht es noch. Und dann ist Heiligabend. Ja, also nicht mehr so lange. Sehr schwierig, aber meine, geniessen wir noch. Der vielleicht letzte Sportsummertag, der so mild ist, mit der richtigen Musik im Ohr. Leonie Stoll.

0: Imagine Dragons und Tiffany Harris. Und dann hoffen wir, wenn wir spielen heute Abend F9. Am meisten Musik.
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0: Punkt 17:30 ist es, da sind wir vielleicht gerade beschäftigt damit, was aus den einzelnen Essware im Kühlschrank soll auf den Tisch zaubern. Wir sind dabei, nach unserem News-Update geht wieder mit vielen Hits.
12: Ich bin Tina Golatrella. Guten Abend.
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12: Die Olma setzt dieses Jahr stärker aufs Mitmachen und Erleben. Neu gibt es an der Schweizer Messe für Landwirtschaft und Ernährung in St. Gallen eine Actionhalle mit Paddel, Tennis, Bouldern, Lasergame und einem Landwirtschaftssimulator. Daneben zeigen rund 640 Ausstellende ihre Angebote. Auch die Armee und die ETH Lausanne präsentieren sich. Gastkanton ist Schweiz. Die 83. Olma beginnt am 8. Oktober. Eine 14-jährige Schülerin ist im Oberstufenzentrum in Buchs von einem Treppengeländer gestürzt. Laut der St. Galler Kantonspolizei fiel sie ohne Fremdeinwirkung aus rund 5 Metern Höhe in die Tiefe und schlug auf einem Tisch auf. Sie wurde mit schweren Verletzungen ins Spital gebracht. Der Schweizer Rüstungskonzern RUAG hat eine Reorganisation angekündigt, die bis zu 49 Stellen kosten könnte. Betroffen sind die Standorte Bern, Thun und Emmen, wie das Unternehmen mitteilt. Grund für die Massnahmen sind ausbleibende Kundenaufträge in einem Geschäftsbereich und die Auslagerung von IT-Funktionen. Für betroffene Mitarbeitende ist ein Sozialplan vorgesehen, wie die RUAG weiter mitteilt. Rund 500.000 Tiere sind im vergangenen Jahr in der Schweiz für Tierversuche eingesetzt worden. Das sind 3% oder 15.000 Tiere weniger als im Vorjahr. Laut dem Bundesamt für Lebensmittelsicherheit nahmen hingegen Versuche, in denen die Tiere leiden mussten, zu. Die meisten Versuchstiere wurden für die Krebsforschung eingesetzt.
0: Der SMA ist dann kurz vor Börsenschluss bei knapp 0,6% im Minus von der St. Galler Kantonalbank, der Nicola Guntersweiler.
13: Der Schweizer Aktienmarkt rutscht am Morgen tief ins Minus, kann im Verlauf des Tages aber einen Teil des Verlusts wieder aufholen. Es sind bekannte Gründe wie die erneute Eskalation im Nahen Osten, das teure Öl und die weiterhin steigenden Renditen der US-Staatsanleihen, die die Aktien zunehmend unter Druck setzen. Am deutlichsten verlieren heute mit der UBS und Partners Group 2 Finanzwerte. Positiv fallen vor allem Swisscom und ABB auf.
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0: Es ist 3:30 Uhr haben wir und da kommen wir da überall wieder recht. Nein, Das ist es noch nicht. Es ist 17:30. Da sind da wieder ein Haufen gleichzeitig auf der Strasse im Graubünden und der Oststreets unterwegs. Da haben wir am längsten aktuell ist richtig Haag auf der Hauptstrasse. Gute 20 Minuten sind es da mehr. Ebenfalls, wenn ihr auf der Hauptstrasse von Freienbach Richtung Pfäffiken unterwegs sind und dann auch über den Seedamm von Kempraten her und Jona her Richtung Rapperswil Zentrum. Und auch wenn ihr von Herisau Richtung Gossau ins Zentrum unterwegs sind, müsst ihr mit einer Viertelstunde mehr rechnen. Genauso wie im Zentrum von Chur auf der Masanserstrasse auswärts. So, jetzt haben wir's.
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0: Aktuell haben wir zu Rorschach 24, zu Niederurne 25 und zu Felsberg 26 Grad. Dazu serviert uns der Dienstag jetzt auch auf den Abend noch einmal eine ordentliche Portion Spatzsommer. Viel Sonne und kaum eine Wolke. Also wenn ihr könnt, nehmt noch etwas davon mit. Weil am Mittwoch wird der Himmel im Tagesverlauf deutlich voller. Und die Wolken die bringen bei um die 20 Grad lokal Regen und Gewitter mit.
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0: Kurz vor dem 6. ist es liebes FM Island. Da sind wir vielleicht gerade auf dem Weg zum Neues schnappen. Mit Arbeitsgespendli, den Kollegen oder der besten Freundin. Geniessen hier im Feierabend. Wir spendieren dazu einen weiterhin Schwette Hits. Auch der Robin Schulz ist zusammen mit Fast Boy dabei. Nach dem Punkt mit Million Good Reasons.
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0: Auf den Sportplätzen und in den Turnhallen werden jetzt Bälle, Schläger und Matten ausgepackt. Ja, wenn der Dienstagabend mit eurem Team oder Verein anfängt, viel Spass. Jetzt ist es 6 Uhr.
11: Ich bin Tina Golatrella. Guten Abend.
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11: Wer bei einer ambulanten Behandlung im Kanton St. Gallen eine Übersetzung braucht, muss diese künftig selber bezahlen. Das hat das St. Galler Kantonsparlament im Rahmen des neuen Gesundheitsgesetzes entschieden. Mitte-Kantonsrätin Lucia Krempel-Gnädinger hat sich vergebens dagegen ausgesprochen.
12: Die betroffenen Menschen sind finanziell oft nicht auf Rosen gebettet. Rechnen wir Zeit und administrative Umstände für die Ambulatorien mit ein, werden wir mit der Übertragung der Kosten an die Patienten nicht viel Geld sparen können.
11: Auf eine Impfpflicht im Pandemiefall wurde bereits nach der Vernehmlassung verzichtet. Die Olma setzt dieses Jahr stärker aufs Mitmachen und Erleben. Neu gibt es an der Schweizer Messe für Landwirtschaft und Ernährung in St. Gallen eine Actionhalle mit Paddel, Tennis, Bouldern, Lasergame und einem Landwirtschaftssimulator. Daneben zeigen rund 640 Ausstellende ihre Angebote. Auch die Armee und die ETH Lausanne präsentieren sich. Gastkanton ist Schweiz. Die 83. Olma beginnt am 8. Oktober. Die erste 13. AHV-Rente dürfte im Dezember durchschnittlich knapp 1.600 Franken betragen. Das zeigt eine Auswertung des Bundes. Wie hoch die zusätzliche Rente tatsächlich ausfällt, hängt unter anderem von den Beitragsjahren und dem Zivilstand ab. Ein litauischer Kühltransporter mit 34 Migranten an Bord ist in Polen gestoppt worden auf der Autobahn Richtung Deutschland. Die Flüchtenden waren im Kühlraum hinter einer speziell eingebauten Wand versteckt, sagte eine Sprecherin der Behörde für Grenzschutz. Die Menschen stammten unter anderem aus Pakistan, Ägypten, Somalia und dem Sudan.
0: Es ist 2 ab 6 Uhr. Da heben wir gerade ein Auge auf die grössten Knorzen im FM1-Land. Aktuell haben wir im Glarnerland, wenn ihr von Eiffels Richtung Netztal unterwegs sind, gute 10 bis 15 Minuten länger. Sonst ist aber nichts Gröbers los. Einzig vielleicht noch bei euch auf der Hauptstrasse von Ischen Richtung Hagen. Auch da sind es 10 Minuten mehr. Sonst kommen wir aber überall wieder einigermaßen gut durch oder sicher mit weniger als 10 Minuten länger.
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0: Die Sonne die begleitet uns freundlich in und durch den Freierabend. Der Lokal auch noch mit bis zu 25 Grad. Am Mittwoch starten wir dann zuerst auch noch freundlich in den Tag, bevor das Wetter dann immer mehr kehrt. Lokal gibt es Regen und Gewitter bei maximal um die 20 bis 22 Grad.
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0: Während bei euch die Pfanne auf der Herkunft geht irgendwo anders arbeitet erst richtig los. Hinter der Bar, auf der Bühne, im Hotel oder im Nachtdienst. Die Hits, die haben wir für euch alle. Jetzt vier davon am Stück. Schönen Abend euch.

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1: Kommt ihr mit eurem E-Bike noch genau gleich weit wie vor ein paar Jahren? 4 Bälken, 3 Bälken, 2 Bälken. Und dann noch ein gutes Stückchen Heimweg vor euch. Auch wenn der E-Bike-Akku mal weniger weit langt als früher, heisst es nicht unbedingt, dass er hinüber ist. Die Reichweite hängt nämlich von mehreren Faktoren ab, weiss Marco Wülfli vom TCS.
2: Wenn man nicht so weit kommt, wie der Hersteller verspricht, kann das auch andere Gründe haben. Zum Beispiel der Streckenverlauf, die Beladung, der Fahrmodus oder auch die Temperatur. Auch wenn zum Beispiel das Motorlager vom Elektroantrieb verschlissen ist, kann das die Reichweite reduzieren. Wenn man 2 gleiche E-Bikes im Haushalt hat, kann man mal den Akku tauschen, um herauszufinden, ob er auf dem anderen Velo gleich viel Reichweite hat.
1: E-Bike-Akkus verlieren mit der Zeit aber wirklich an Kapazität. Ist der Akku wirklich zu schwach geworden, stellt sich die Frage, reparieren oder ersetzen?
2: Da hat man eigentlich 3 Möglichkeiten. Man kann den Akku flicken, einen neuen Originalakku kaufen oder einen Nachbauakku einsetzen. Der TCS empfiehlt aus Sicherheitsgründen immer einen Originalakku. Es gibt zwar Werkstätten, die die Wiederbelebung des Akkus durch einen Zellentausch versprechen, aber für Laien ist es schwierig abzuschätzen, ob die Angebote halten, was sie auch versprechen. Das Gleiche gilt für einen Nachbauakku. Es gibt auch Hersteller, die Akkureparaturen versprechen. Dort ist man sicher eher auf der sicheren Seite. Im Zweifelsfall ist aber ein neuer Originalakku zu empfehlen.
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Kurz vor dem halb sieben ist ein liebes FM1-Land. Und da fängt an den Hotelrezeptionen eine ganz eigene Tageszeit an. Gäste kommen da, Zimmer werden bezogen, Reste-Tipps verteilt und vielleicht auch Ladekabel ausgelehnt. Ja, für alle Gastgeberinnen und Gastgeber einen guten Abenddienst. Da haben wir ein bisschen mehr zu bieten als entspannte Liftmusik. Nein, wir haben Hits für euch dabei, die aktuell weit oben sind auf der Beliebtheitsskala. Nicht nur der Kaigo, sondern mit dem Khalid und ihrem aktuellen Save My Love.

0: Genau, Taylor Swift mischt mit Elizabeth Taylor mit. Direkt nach dem 6:30.
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0: In den Proberäumen werden die Gitarren ausgepackt, die Notenständer aufgestellt und der Klavierdeckel aufgeklappt. Ja, wenn der schönste Teil des Dienstag erst jetzt anfängt, viel Spass in der Musikstunde. Es ist 6:30.
6: Ich bin Tina Golatrella. Guten Abend.
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6: Wer bei einer ambulanten Behandlung im Kanton St. Gallen eine Übersetzung braucht, muss diese künftig selber bezahlen. Das hat das St. Galler Kantonsparlament im Rahmen des neuen Gesundheitsgesetzes entschieden. Mitte-Kantonsrätin Lucia Krempel-Gnädinger hat sich vergebens dagegen ausgesprochen.
7: Die betroffenen Menschen sind finanziell oft nicht auf Rosen gebettet. Rechnen wir Zeit und administrative Umstände für die Ambulatorien mit ein, werden wir mit der Übertragung der Kosten an die Patienten nicht viel Geld sparen können.
6: Auf eine Impfpflicht im Pandemiefall wurde bereits nach der Vernehmlassung verzichtet. Ein 85-jähriger Mann aus Wiel hat Telefonbetrügern eine 250.000 Franken übergeben. Die Täter gaben sich als Bankmitarbeiter aus und behaupteten, sein Geld sei nicht mehr sicher. Sie brachten ihn dazu, das Geld an verschiedenen Orten zu deponieren. Die Polizei konnte später einen mutmaßlichen Geldabholer festnehmen. Die erste 13. AHV-Rente dürfte im Dezember durchschnittlich knapp 1.600 Franken betragen. Das zeigt eine Auswertung des Bundes. Wie hoch die zusätzliche Rente tatsächlich ausfällt, hängt unter anderem von den Beitragsjahren und dem Zivilstand ab. Ein litauischer Kühltransporter mit 34 Migranten an Bord ist in Polen gestoppt worden auf der Autobahn Richtung Deutschland. Die Flüchtenden waren im Kühlraum hinter einer speziell eingebauten Wand versteckt, sagte eine Sprecherin der Behörde für Grenzschutz. Die Menschen stammten unter anderem aus Pakistan, Ägypten, Somalia und dem Sudan.
0: Der SMI schließt heute mit 0,5% im Minus von der St. Galler Kantonalbank, der Nicola Guntersweiler.
8: Der Schweizer Aktienmarkt rutscht am Morgen tief ins Minus, kann im Verlauf des Tages aber einen Teil des Verlusts wieder aufholen. Es sind bekannte Gründe wie die erneute Eskalation im Nahen Osten, das teure Öl und die weiterhin steigenden Renditen der US-Staatsanleihen, die die Aktien zunehmend unter Druck setzen. Am deutlichsten verlieren heute mit der UBS und Partners Group zwei Finanzwerte. Positiv fallen vor allem Swisscom und ABB auf.
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0: Kurz noch mal bei 7 Hämmer und da kommen wir da überall wieder recht gut durch in der Ostschweiz und im Graubünden. Eine gute und sichere Fahrt euch allen unterwegs und alle aktuellen Verkehrsmeldungen, die findet ihr auch immer aktuell bei uns in der Radio FM1 App.
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0: Ein Ein richtig angenehmer Sportsommerabend lassen wir ausklingen. Die Sonne, die sagt erst Tschüss, wenn sie untergeht. Da bin aktuell immer noch 23 Grad St. Margrethe, in Meienfeld sind es 24 und in Rapperswil 25. Später in der Nacht werden die Wolken dann immer mehr. Morgen ist es der Vormittag durch, zuerst aber noch freundlich. Später wird es nass und lokal gewitterhaft, vor allem Richtung Bergen, bei maximal um die 20 bis 22 Grad im FM1-Land.
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0: Da sind ihr vielleicht allein zu Hause. Der Abend gehört ganz euch. Heisst auch, niemand, der kommentiert, wann er essen, wenn er im Fernsehen schaut oder wenn ihr ins Nest geht. Ja, geniesst euch persönlich Programmfreiheit mit euren 7 beliebtesten Hits vom Tag. Noch vor der Bibi Rexha, jetzt Taylor Swift auf Platz 7.

0: Spielerin ist das Dobby F. Mainz mit Hot Girl Summer auf Platz 2 von einer 7 beliebtesten Hits vom Tag.
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0: Ja, und falls wir an dem Dienstagabend schon ein bisschen am Vorausplanen sind, unser Tagebucher, der Remo Farrer, geht wieder auf Club-Tour. Ab November startet seine Falling-Tour mit 12 Konzerten quer durch die Schweiz. Da macht er am Samstag, am 12. Dezember, auch Halt in der Eintracht zu Kirchberg. Tickets gibt es im Vorverkauf und der Song, der seiner Club-Tour den Namen gibt, steht bei euch ganz weit oben auf der Beliebtheitsskala. Ja, euch Nummer eins heute bei unseren Top 7 vor dem 7. Falling vom Remo Farah. Pamela Zimatti ist mein Name. Machen euch einen schönen Dienstagabend.
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10: Ich bin Tina Golatrella. Guten Abend.
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10: Wer bei einer ambulanten Behandlung im Kanton St. Gallen eine Übersetzung braucht, muss diese künftig selber bezahlen. Das hat das St. Galler Kantonsparlament im Rahmen des neuen Gesundheitsgesetzes entschieden. Mitte-Kantonsrätin Lucia Krempel-Gnädinger hat sich vergebens dagegen ausgesprochen.
11: Die betroffenen Menschen sind finanziell oft nicht auf Rosen gebettet. Rechnen wir Zeit und administrative Umstände für die Ambulatorien mit ein, werden wir mit der Übertragung der Kosten an die Patienten nicht viel Geld sparen können.
10: Auf eine Impfpflicht im Pandemiefall wurde bereits nach der Vernehmlassung verzichtet. Ein 85-jähriger Mann aus Wiel hat Telefonbetrügern eine 250.000 Franken übergeben. Die Täter gaben sich als Bankmitarbeiter aus und behaupteten, sein Geld sei nicht mehr sicher. Sie brachten ihn dazu, das Geld an verschiedenen Orten zu deponieren. Die Polizei konnte später einen mutmaßlichen Geldabholer festnehmen. Ein litauischer Kühltransporter mit 34 Migranten an Bord ist in Polen gestoppt worden auf der Autobahn Richtung Deutschland. Die Flüchtenden waren im Kühlraum hinter einer speziell eingebauten Wand versteckt, sagte eine Sprecherin der Behörde für Grenzschutz. Die Menschen stammten unter anderem aus Pakistan, Ägypten, Somalia und dem Sudan. Die USA haben erstmals bestätigt, Waffen im Weltraum stationiert zu haben. Laut dem Waffenchef sollen sie US-Truppen schützen. Um welche Systeme es sich handelt, sagte er nicht. Möglich sind etwa Waffen gegen Satelliten oder Ziele auf der Erde. China warnt vor einem Wettrüsten im All. Auf der A1 Richtung St. Gallen stockt der Verkehr zwischen Zürich-Seebach und dem Brütisellen Kreuz. Und auf der A1 Richtung Zürich stockt es zwischen der Verzweigung Brütisellen und Zürich-Ost. Die brauchen etwa 5 Minuten länger.
12: Der Dienstag verabschiedet sich mit viel Sonne und einem freundlichen Abend. In der Nacht bleibt es zuerst recht klar. Später ziehen dann immer mehr Wolken durch, die im Verlauf des Mittwochs Regen und Gewitter mitbringen. Bei wieder etwas frischeren 20 bis 22 Grad.
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2: Ich bin Birgit Orgler. Guten Abend.
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2: Knapp zwei Wochen vor den Abstimmungen vom 27. September zeichnet sich ein Nein bei beiden Vorlagen ab. Das zeigt eine neue YouGov-Umfrage. Nur noch 30% würden der Neutralitätsinitiative zustimmen. 63% wollen sie ablehnen. Bei der Ernährungsinitiative fällt der Ja-Anteil auf 29%. Gleichzeitig steigt der Nein-Anteil auf 65%. Verschiebungen seien zwar bis zum Abstimmungssonntag weiterhin möglich, würden angesichts der aktuellen Zahlen aber zunehmend unwahrscheinlich, schreibt YouGov. Das Parlament will den Konsum von Stopfleber einschränken, die Einfuhr aber nicht verbieten. Es stellt der Volksinitiative für ein Einfuhrverbot deshalb einen indirekten Gegenvorschlag gegenüber. Der Gegenentwurf besteht aus einer Änderung des Schweizer Tierschutzgesetzes. So soll neu im Tierschutzgesetz stehen, dass die Einfuhr von Stopfleber beim Bund angemeldet werden muss. Gehen die Einfuhren nicht zurück, müssen Maßnahmen zur Reduktion vorgeschlagen werden. Die Schweiz gibt eine fast 3000 Jahre alte Maske an Ägypten zurück. Die ägyptische Totenmaske aus dem 2. Jahrhundert vor Christus war im Rahmen eines Strafverfahrens in der Schweiz beschlagnahmt worden. Kulturministerin Elisabeth Bohm-Schneider hat dem ägyptischen Botschafter die Maske übergeben. Die Rückgabe soll das Engagement der Schweiz gegen illegalen Kulturgütertransfer unterstreichen. Keimeldige, gute Fahrt!
3: Der Dienstag verabschiedet sich mit viel Sonne und einem freundlichen Abend. In der Nacht bleibt es zuerst recht klar. Später ziehen dann immer mehr Wolken durch, die im Verlauf des Mittwoch Regen und Gewitter mitbringen. Bei wieder etwas frischeren 20 bis 22 Grad.
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2: Die Themen haben heute Schlagzeilen gemacht. Guten Abend.
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2: Der Ständerat ist gegen eine 50-Franken-Gebühr für Patienten, die ohne ärztliche Überweisung in den Notfall gehen. Der Nationalrat hatte dieser Vorlage im März noch knapp zugestimmt. Der Voranschlag ziele zwar darauf ab, die Spitalnotfallstationen zu entlasten. Ob sich das bewahrheiten würde, sei aber nicht klar, sagt die Berner SP-Ständerätin Flavia Wasserfallen.
3: Es gibt keinen Grund zu hoffen, dass diese Gebühr, wie wir sie einführen würden, die Notfälle entlasten würde. Und das haben ja in der Anhörung die Personen, die auf den Notfällen arbeiten, auch selber ganz deutlich gesagt und im Übrigen auch die Versicherer.
2: Das Geschäft geht nun zurück in den Nationalrat. Die geplante neue Dienstpistole der Schweizer Armee hat bei Tests offenbar deutlich zu viele Störungen verursacht. Laut einer Recherche von Watson versagte die Pistole im Schnitt nach rund 125 Schüssen und erfüllte damit eine Vorgabe der Armee nicht. Das Bundesamt für Rüstung erklärt, das Problem sei inzwischen behoben. Die für die Schweiz vorgesehene Version soll allerdings erst nächstes Jahr getestet werden. In der Schweiz wird mittlerweile jedes vierte Wohngebäude mit einer Wärmepumpe beheizt. Seit dem Jahr 2000 hat sich dieser Anteil laut dem Bundesamt für Statistik versechsfacht. Heizöl bleibt mit 33% zwar die häufigste Energiequelle, verliert aber weiter an Bedeutung. Bei Neubauten dominierten Wärmepumpen bereits deutlich. 3/4 der in den vergangenen 10 Jahren gebauten Wohngebäude verfügen über eine Wärmepumpe. Bei Ärztemangel sollen Kantone die Zulassungsregeln in bestimmten Fachgebieten weiterhin lockern dürfen. Darauf einigt sich das Parlament. Der Ständerat will diese Ausnahme aber nicht auf Erwachsenenpsychiatrie und Psychotherapie ausweiten. Als Gründe werden unter anderem notwendige Sprachkenntnisse und Kenntnisse des Schweizer Gesundheitssystems genannt. Weil der Nationalrat eine Lockerung befürwortet, geht die Vorlage zurück an den Nationalrat. In England hat ein Mann gestanden, seine Ehefrau über mehr als 20 Jahre hinweg betäubt und vergewaltigt zu haben. Vor einem Gericht in Manchester bekannte er sich in insgesamt 60 Anklagepunkten schuldig, wie die Nachrichtenagentur PA berichtet. Die Taten sollen sich zwischen 2004 und 2025 ereignet haben. Dazu gehörte auch die Weitergabe intimer Bilder.
4: Nacht, die zeigt sich ruhig, aber die ersten Vorboten vom Wetterwechsel rücken näher. Lokal ziehen immer mehr Wolken durch, wo dann morgen Mittwoch nach einem noch freundlichen Start im Tag lokal Regen und Gewitter mitbringen. Da dann bei maximal 20 bis 22 Grad. 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
6: Die Themen haben heute Schlagzeilen gemacht. Guten Abend.
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6: Der Ständerat ist gegen eine 50-Franken-Gebühr für Patienten, die ohne ärztliche Überweisung in den Notfall gehen. Der Nationalrat hatte dieser Vorlage im März noch knapp zugestimmt. Der Vorschlag ziele zwar darauf ab, die Spital-Notfallstationen zu entlasten. Die Frage sei aber, ob die Gebühr die richtigen treffe, sagt der Luzerner FDP-Ständerat Damian Müller. So könne auch ein Bagatellfall ernst werden.
7: Ein Bienenstich kann etwa eine schwere allergische Reaktion auslösen. Patientinnen und Patienten können die Dringlichkeit nicht immer zuverlässig beurteilen. Und zudem fehlen nachts, am Wochenende und in den Randregionen halt einfach auch die Alternativen.
6: Das Geschäft geht nun zurück in den Nationalrat. Die geplante neue Dienstpistole der Schweizer Armee hat bei Tests offenbar deutlich zu viele Störungen verursacht. Laut einer Recherche von Watson versagte die Pistole im Schnitt nach rund 125 Schüssen und erfüllte damit eine Vorgabe der Armee nicht. Das Bundesamt für Rüstung erklärt, das Problem sei inzwischen behoben. Die für die Schweiz vorgesehene Version soll allerdings erst nächstes Jahr getestet werden. In der Schweiz wird mittlerweile jedes vierte Wohngebäude mit einer Wärmepumpe beheizt. Seit dem Jahr 2000 hat sich dieser Anteil laut dem Bundesamt für Statistik versechsfacht. Heizöl bleibt mit 33% zwar die häufigste Energiequelle, verliert aber weiter an Bedeutung. Bei Neubauten dominierten Wärmepumpen bereits deutlich. Drei Viertel der in den vergangenen 10 Jahren gebauten Wohngebäude verfügen über eine Wärmepumpe. Bei Ärztemangel sollen Kantone die Zulassungsregeln in bestimmten Fachgebieten weiterhin lockern dürfen. Darauf einigt sich das Parlament. Der Ständerat will diese Ausnahme aber nicht auf Erwachsenenpsychiatrie und Psychotherapie ausweiten. Als Gründe werden unter anderem notwendige Sprachkenntnisse und Kenntnisse des Schweizer Gesundheitssystems genannt. Weil der Nationalrat eine Lockerung befürwortet, geht die Vorlage zurück an den Nationalrat. In England hat ein Mann gestanden, seine Ehefrau über mehr als 20 Jahre hinweg betäubt und vergewaltigt zu haben. Vor einem Gericht in Manchester bekannte er sich in insgesamt 60 Anklagepunkten schuldig, wie die Nachrichtenagentur PA berichtet. Die Taten sollen sich zwischen 2004 und 2025 ereignet haben. Dazu gehörte auch die Weitergabe intimer Bilder.
8: Nacht, die zeigt sich ruhig, aber die ersten Vorboten vom Wetterwechsel rücken näher. Lokal ziehen immer mehr Wolken durch, die dann morgen Mittwoch nach einem noch freundlichen Start im Tag lokal Regen und Gewitter mitbringen. Das dann bei maximal 20 bis 22 Grad. 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
5: Die Themen haben heute Schlagzeilen gemacht. Guten Abend.
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6: Der Nationalrat hat sich für die Armeebotschaft ausgesprochen. Der Bundesrat beantragt rund 3,4 Milliarden Franken, insbesondere für die Luftabwehr. Hinzu kommt ein Zusatzkredit von fast 400 Millionen Franken für den Kampfjet F-35. Trotz des Berichts der Geschäftsprüfungskommission, der ans Licht brachte, dass es nie einen Fixpreis gegeben habe, stehe die Beschaffung des Kampfjets nicht zur Diskussion, sagt der Schweizer FDP-Nationalrat Heinz Theiler.
7: Die GPK kritisiert die Kommunikation und die Verhandlungsführung von damals. Sie stellt weder das Flugzeug noch den militärischen Bedarf in Frage.
6: Linksgrün war gegen den Zusatzkredit und verlangt einen Beschaffungsstopp beim F-35.
8: Knapp zwei Wochen vor den Abstimmungen vom 27. September zeichnet sich ein Nein bei beiden Vorlagen ab. Das zeigt eine neue YouGov-Umfrage. Nur noch 30% würden der Neutralitätsinitiative zustimmen. 63% wollen sie ablehnen. Bei der Ernährungsinitiative fällt der Ja-Anteil auf 29%. Gleichzeitig steigt der Nein-Anteil auf 65%. Verschiebungen seien zwar bis zum Abstimmungssonntag weiterhin möglich, würden angesichts der aktuellen Zahlen aber zunehmend unwahrscheinlich, schreibt YouGov. Die in Deutschland regierenden Christdemokraten sind landesweit auf ein historisches Tief gerutscht. Laut einer YouGov-Umfrage erreichen CDU und CSU einen Wert von 18%. Wenn schon am nächsten Sonntag die nächste Wahl des deutschen Parlaments wäre, würde die rechtspopulistische AfD sie mit 29% gewinnen. Die Grünen kämen auf 16%, die sozialdemokratische SPD auf 13%, die Linke auf 10% und die wirtschaftsliberale FDP auf 5%. Die Schweiz soll den Import und Handel von tierquälerisch produzierten Pelzen verbieten. Nach dem Nationalrat hat auch der Ständerat dem indirekten Gegenvorschlag zur Pelzinitiative deutlich zugestimmt. Wegen kleiner Differenzen muss sich der Nationalrat nochmals mit der Vorlage befassen. Über die eigentliche Pelzinitiative entscheidet der Ständerat erst später. Strittig war im Rat insbesondere die Frage, ob die Zertifizierung zulässiger Pelze und Pelzprodukte durch das Bundesamt für Lebensmittelsicherheit und Veterinärwesen erfolgen soll. Schweizer Zollbeamte haben in einer Kleinsendung der Post zwei gefälschte 5 Lieber mit Jahrgang 1928 entdeckt. Die beiden Münzen wurden in einem Paket aus Hongkong sichergestellt, teilt der Zoll mit. Original 5 Lieber, die rund 100 Jahre alt sind, haben einen hohen Sammlerwert. Sie können bis zu mehreren tausend Franken kosten.
9: Die Nacht, die zeigt sich ruhig, aber die ersten Vorboten vom Wetterwechsel rücken näher. Lokal ziehen immer mehr Wolken durch, wo dann morgen Mittwoch nach einem noch freundlichen Start im Tag lokal Regen und Gewitter mitbringen. Das dann bei maximal 20 bis 22 Grad. 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
2: Die Themen haben heute Schlagzeilen gemacht. Guten Abend.
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3: Der Nationalrat ist mit einer deutlichen Mehrheit auf die Armeebotschaft eingetreten. Der Bundesrat beantragt rund 3,4 Milliarden Franken, insbesondere für die Luftabwehr. Das begrüßt die Berner SP-Nationalrätin Andrea Zried.
4: Die Armeebotschaft zeigt einen deutlichen Kurswechsel gegenüber der letzten Jahre, den wir befürworten. Diesen haben wir in den letzten Jahren immer wieder eingefordert. Der Bundesrat richtet seine Verteidigungsfähigkeit stärker an Bedrohungen aus der Luft durch Drohnenangriffe und Marschflugkörper aus.
3: Die FDP und die SVP verlangen noch fast 1 Milliarde Franken mehr, um mehr Rüstungsgüter zu beschaffen. Zu reden gibt in der Armee-Debatte auch der Zusatzkredit für den Kampfjet F-35.
2: Knapp 2 Wochen vor den Abstimmungen vom 27. September zeichnet sich ein Nein bei beiden Vorlagen ab. Das zeigt eine neue YouGov-Umfrage. Nur noch 30% würden der Neutralitätsinitiative zustimmen. 63% wollen sie ablehnen. Bei der Ernährungsinitiative fällt der Ja-Anteil auf 29%. Gleichzeitig steigt der Nein-Anteil auf 65%. Verschiebungen seien zwar bis zum Abstimmungssonntag weiterhin möglich, würden angesichts der aktuellen Zahlen aber zunehmend unwahrscheinlich, schreibt YouGov. Die in Deutschland regierenden Christdemokraten sind landesweit auf ein historisches Tief gerutscht. Laut einer YouGov-Umfrage erreichen CDU und CSU einen Wert von 18%. Wenn schon am nächsten Sonntag die nächste Wahl des deutschen Parlaments wäre, würde die rechtspopulistische AfD sie mit 29% gewinnen. Die Grünen kämen auf 16%, die sozialdemokratische SPD auf 13%, die Linke auf 10% und die wirtschaftsliberale FDP auf 5%. Die Schweiz soll den Import und Handel von tierquälerisch produzierten Pelzen verbieten. Nach dem Nationalrat hat auch der Ständerat dem indirekten Gegenvorschlag zur Pelzinitiative deutlich zugestimmt. Wegen kleiner Differenzen muss sich der Nationalrat nochmals mit der Vorlage befassen. Über die eigentliche Pelzinitiative entscheidet der Ständerat erst später. Strittig war im Rat insbesondere die Frage, ob die Zertifizierung zulässiger Pelze und Pelzprodukte durch das Bundesamt für Lebensmittelsicherheit und Veterinärwesen erfolgen soll. Schweizer Zollbeamte haben in einer Kleinsendung der Post 2 gefälschte 5 Lieber mit Jahrgang 1928 entdeckt. Die beiden Münzen wurden in einem Paket aus Hongkong sichergestellt, teilt der Zoll mit. Original 5 Lieber, die rund 100 Jahre alt sind, haben einen hohen Sammlerwert. Sie können bis zu mehreren tausend Franken kosten.
5: Die Nacht, die zeigt sich ruhig, aber die ersten Vorboten vom Wetterwechsel rücken näher. Lokal ziehen immer mehr Wolken durch, wo dann morgen Mittwoch nach einem noch freundlichen Start im Tag lokal Regen und Gewitter mitbringen. Das dann bei maximal 20 bis 22 Grad. 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